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0: Was hat schon was? Ich würde Ihnen jetzt dieselbe blöde Frage stellen, die ich immer wieder gefragt werde.
1: Und?
0: Na, was machen Sie eigentlich?

Leider gibt es für heute noch keinen Beitrag vom Schlaglicht. Falls ihr Ideen oder Anregungen habt, meldet euch gern unter schlaglicht@radio-fratz.de.

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Aber meine Grundaussage dabei immer die gewesen, dass ich mir diese negativen Vibes nicht aussuche, sondern dass es einfach Bedingungen sind, in denen man hier in diesem Land lebt und die man einfach da auch noch thematisieren möchte, auch in seinen Hip-Hop-Texten.

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1: Hey, alte Frau, ich bin ein Mann. Auch gut. Welcher Ritter wohnt in dem Schloss da drüben?
2: Ich bin 37.
1: Was?
2: Ich bin 37, ich bin nicht alt.
1: Gehe ich fehl in der Annahme, dass das dein Vorname ist?
2: So sagt Dennis zu mir.
1: Das wusste ich nicht, dass du Dennis heißt.
2: Gefällt euch Winkelried besser, Herr?
1: Ich mag Männernamen, die mit Is enden, zum Beispiel Iris, Isis, Phyllis,
2: Dennis. Passt nicht, dass alle Fremden sofort anfangen, Ostfriesenwitze zu erzählen.
1: Ich bin immerhin König.
2: Ach, König allein ist auch nicht abendfüllend. Wie seid ihr das geworden?
1: Ihr habt beim Kanaster den Joker gezogen, hä? Oder habt ihr den ersten beim Sprücheklopfen gemacht? Vielleicht mit Mein Home ist in Kassel? Oder seid ihr der König im Wolken um die Ecke schieben? Wenn es jemals einen Fortschritt geben sollte...
3: Dennis, sie ist ein wunderschöner, dreckiger... Oh...

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0: Deutsche Chauvinisten sind Leute, die am liebsten eine Eiche im Knopfloch tragen würden.
1: Verwirrung der Sprachen als Lösung nationaler Schwierigkeiten. Der Chauvinist kennt sich nicht mehr aus.
0: Der Chauvinismus der Bourgeoisie ist eine bloße Eitelkeit, die alle ihre eigenen Ansprüche national bemänteln soll. Er ist ein Mittel, durch stehende Heere die internationalen Kämpfe zu verewigen, in jedem Land die Produzenten zu unterjochen, indem man sie gegen ihre Brüder in jedem anderen Land hetzt. Ein Mittel, die internationale Zusammenarbeit der Arbeiterklassen, die erste Bedingung ihrer Emanzipation, zu verhindern.
1: Nichts ist engherziger als Chauvinismus oder Rassenhass. Mir sind alle Menschen gleich. Überall gibt's Schafsköpfe und für alle habe ich die gleiche Verachtung. Nur keine kleinlichen Vorurteile.
0: Am Chauvinismus ist nicht so sehr die Abneigung gegen die fremden Nationen, als die Liebe zur eigenen unsympathisch.
1: In der heutigen Ausgabe des Lyrischen Duos nähern wir uns unter anderem mit Karl Kraus auf lyrischen und musikalischen Wegen dem Chauvinismus. Angenehme Unterhaltung hier auf Radio Korax wünschen Lord Helmchen und Sir Arthur the Angel.

0: verurteilt und abgestempelt, unterschätzt und in eine Schublade gepackt, bloßgestellt für seine Unterhaltung. Ihre Würde versackt. Ihr Erfolg ist ihm ein Dorn im Auge. Mit gespielter Ahnungslosigkeit hält er sie klein. Er hat Angst, dass ihn die Menschen vergessen. Eigentlich will er so wie sie sein. Wäre sie ein Mann, würden ihre Erfolge gefeiert. Doch sie wird auf Nichtigkeiten reduziert. Er gibt der Zensur die Schuld. Sein überholtes Gedankengut interessiert nicht mehr. Er wird es nie verstehen. Er macht weiter wie bisher. Über Vorwürfe ist er irritiert. Er ist unantastbar, für immer verloren und falsch politisiert.
1: Am Tag, als der Zweite Weltkrieg zu Ende war, trank mein Vater einen Schluck Hirschhorngeist und tanzte auf der Straße zu Ziehharmonika-Klängen. An den ersten Kriegstag hatte er keine Erinnerung. Er war ein Kind und ihm kam es vor, als wäre immer Krieg gewesen. Ich hätte nie gedacht, dass es auch in meinem Leben einmal einen ersten Kriegstag geben würde, aber ich erinnere mich daran. Am Tag davor las ich hunderte Kindergeschichten. Ich gehörte zur Jury eines Literaturwettbewerbs. Mit brummendem Schädel sank ich ins Bett, erleichtert, dass ich diesen schweren Tag hinter mir hatte. In der Nacht träumte ich von einer vollkommen menschenleeren Stadt, wo anstelle von Häusern alte Waggons standen, provisorische Unterkünfte, die Bauwagen ähnelten. Vor der Tür einer solchen Behausung saß ein angekleidetes Skelett. Als ich vorbeikam, fiel ein Bein ab. Ich versuchte, es wieder zu befestigen, aber es fiel immer wieder ab. Am Morgen des 24. Februar brachte ich meine Kinder zur Schule und traf am Tor ihre Deutschlehrerin Lisa, eine junge Frau mit dem Gesicht und dem Charakter eines Engels. Ich schaute sie an und erschrak. Sie sah aus wie jemand, der gerade einen Angehörigen verloren hat oder wie jemand, der schwer krank ist. »Alles in Ordnung bei Ihnen, Lisa?« Das war es, bis ich heute früh die Nachrichten gelesen habe. Damals hatte ich noch nicht die Angewohnheit, am Morgen gleich Nachrichten zu lesen. Erst danach würden wir alle, kaum dass wir aufgewacht waren, nach dem Telefon greifen. »Was ist denn da in den Nachrichten?« Sie winkte ab. »Lesen Sie selbst.« Und begann zu weinen. Dieselbe Lisa, die immer so beherrscht war, ein Muster an Ruhe und Ausgeglichenheit. Ich ging ins Internet, meine Augen huschten über die Worte. Erklärte den Beginn einer militärischen Spezialoperation, Konvoi hat die Grenzen überschritten, Militärtechnik. Ich begriff nicht gleich, worum es ging. Wieder irgendeine Übung, Proben für eine Parade? Mein Gehirn weigerte sich zu akzeptieren, dass es ernst war. Wir haben die Ukraine überfallen. Ach was, das kann einfach nicht sein. Doch neben mir steht noch immer die Lehrerin meiner Kinder und weint. Sie weint wirklich. Also ist alles andere auch wirklich? Eben noch hatte ich Pläne, Gedanken und diverse Vorhaben und plötzlich ist alles weg. Ich stehe vor dem Schultor, im Halbdunkel des Februarmorgens leuchtet das Display des Telefons. Ich schaue daran vorbei nach unten, auf das schmutzige Eis unter meinen Füßen. Im Winter sind unsere Straßen immer vereist. Doch nun wird das Eis plötzlich zu einem düsteren Symbol. Einige Sekunden lang kann ich mich nicht entschließen aufzusehen. Mir scheint, während ich auf mein Telefon blickte, hat sich die Welt wahrscheinlich so verändert, dass ich sie nicht wiedererkennen werde. Lisa berührt meinen Arm. Ich blicke auf. Ringsum ist alles wie immer. Eintönige graue Hochhäuser. Krähen auf kahlen schwarzen Bäumen.
0: Wer singt hier?

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1: Der Ritter Bernd, ein Hagestolz, war fest und hart wie Eichenholz. Doch endlich griff mit scharfem Zahn auch ihn der Wurm des Alters an. Vom Zipperlein und andern Gichten gab's viel dem Arzte zu berichten. Nun wünscht er sich ein treues Weib zur Pflege für den morschen Leib. Er hatte sich zur Frauenwelt sonst nie mit Freundlichkeit gesellt, war stets des Ehebunds Verächter und rühmte sich's mit Hohngelächter. Den Weibern höfle, wer es kann, sprach auch noch jetzt der raue Mann. Ein Narr ist jeder Frauenknecht, ich hasse tödlich dies Geschlecht, und nur weil Krankheit mich geschlagen, will ich das Kreuz der Ehe tragen. Einst zog er früh vor Sonnenschein mit seinen Hunden in den Hain, er suchte dort ein edles Wild und fand ein junges Frauenbild. Das kam mit zarten Rosenwangen in Pilgertracht dahergegangen. Die Hunde spitzten hoch das Ohr, sahen schüchtern an der Dirn empor, und mit Gewinsel und Geheul entflohen sie wie vor einem Scheul. Der Ritter aber sprach nicht blöde: Was suchest du in dieser Öde? Ich suche Schutz, ich suche Glück, versehte sie mit düsterm Blick. Einst saß ich in des Reichtums Schoß, jetzt bin ich arm und elternlos, und aus des Elends Irrgewinden weiß ich den Ausweg nicht zu finden. Komm, sprach der Ritter, in mein Haus, ruh dort von deiner Wanderung aus, und Dach und Brot sei dir gewährt, besorgst du treulich Haus und Herd, und pflegest meinen bösen Tagen, wenn Gicht und Arzt mich weidlich plagen. Die Fremde folgt ihm in sein Schloss, und als, arbeitend wie ein Ross, sie auch durch Sanftmut sich empfahl, erbot er ihr sich zum Gemahl. Bald drauf erschien zum Hochzeitsfeste ein bunter Schwärm geladener Gäste. Doch einer zog mit Ängstlichkeit den Bräutigam geschwind beiseit. Unglücklicher, flieh deine Braut, sie ist ein Spuk, vor dem mir graut. Ich hab die Kraft, ich fühl's mit Schrecken, verkappte Geister zu entdecken. Und wie Gewittersturm und Blitz flog sie herbei vom fernen Sitz. Der Mann hat Wahrheit dir gesagt, ich bin der Rachegöttin Magd, ich sollt an dir das Hochverbrechen des schnöden Frauenhasses rächen. Als Siechling fiel es dir erst ein, dir eine Wärterin zu freien. Du wähltest mich im Drang der Not, doch meine Mitgift war der Tod. Im Brautkuss hast du ihn empfangen, und bald wird dich das Grab umfangen. Sie sprach's, ward eine Fledermaus und schwirrte husch zum Saal hinaus. Des Ritters Haupthaar stieg empor, er sank wie ein gebrochenes Rohr, sank stöhnend auf den Boden nieder, und tot erhub sein Freund ihn wieder.

0: Frauen, die seit Anbeginn der Zeit die Weintrauben zertreten. Frauen, die in Europa mit dem Keuschheitsgürtel verschlossen wurden. Hexen, die man im Mittelalter verbrannte. Schriftstellerinnen des 19. Jahrhunderts, die unter Männerpseudonymen schrieben, um veröffentlicht zu werden. Teeflückerinnen in Ceylon. Frauen Berlins, die die Stadt nach dem Krieg wieder aufbauten. Baumwollpflückerinnen in Ägypten. Algerische Frauen, die ihre Körper mit Kot beschmierten, um nicht von den französischen Soldaten vergewaltigt zu werden. Zigarrenjungfrauen in Kuba. Kämpferinnen der Black Diamonds in Liberia. Samba-Tänzerinnen in Brasilien. Frauen, die ihr Gesicht durch Säure in Afghanistan verloren. Meine Mutter. Es tut mir leid.
1: Yeah.

0: Zu meiner Zeit bestand noch Recht und Billigkeit. Da wurden auch aus Kindern Leute, da wurden auch aus Jungfern Bräute, doch alles mit Bescheidenheit. Es ward kein Liebling zum Verräter, und unsere Jungfern freiten später, sie reizte nicht der Mütter Neid, o gute Zeit. Zu meiner Zeit befliss man sich der Heimlichkeit, genoss der Jüngling ein Vergnügen, so war er dankbar und verschwiegen. Und jetzt entdeckt er's ungescheut, die Regung mütterlicher Triebe, der Fürwitz und der Geist der Liebe, fährt oftmals schon ins Flügelkleid. O schlimme Zeit! Zu meiner Zeit ward Pflicht und Ordnung nicht entweiht. Der Mann ward, wie es sich gebühret, von einer lieben Frau regieret, trotz seiner stolzen Männlichkeit. Die Fromme herrschte nur gelinder, und blieb der Hut und ihm die Kinder. Das war die Mode, weit und breit. O gute Zeit! Zu meiner Zeit war noch in Ehen Einigkeit. Jetzt darf der Mann uns fast gebieten, uns widersprechen und uns hüten, wo man mit Freunden sich erfreut. Mit dieser Neuerung im Lande, mit diesem Fluch im Ehestande, hat ein Komet uns längst betreut. O schlimme Zeit!
1: Die Tiere schweigen, die Trommeln sind verstummt. Der Tanganjika-See entfernt sich langsam von seinem blutigen Ufer. Blutig vom Albtraum der Männer, deren kleiner Geist den tiefen Schlaf der Ahnen durchbricht. Kleine Männer mit dem Hunger von Riesen reden unaufhörlich im Namen der kleinen Leute, von denen sie die Namen nicht kennen, nicht die Probleme und die ihrerseits für sie nichts als Verachtung übrig haben, Verwünschungen. Sie errichten sich selbst Statuen aus Staub in ihren von der Finsternis erleuchteten Bleiben und auf ihren Spuren Abdrücke aus Schlamm. Sie reden im Namen eines Volkes, das sie gnadenlos plündern. Es regnet Münder aus ihren sechsköpfigen Bäuchen, verletzende, erniedrigende Worte, frigide, sterile Worte, die ihre langen, gebogenen Nägel ins Fleisch der wimmernden Erde drücken. An deren welken Brüsten sie saugen, gnadenlos, für ein paar leuchtend rote Tropfen Leben. Die Tiere schweigen, die Trommeln sind verstummt, die Sonne weint ihr schönstes Strahlen. Seid seltsame Männer, Männer mit kleinen Ideen, Männer mit kleinen Handlungen, Männer mit kleinen Zielen, Männer ohne Fantasie, sich auf ihren kleinen Schultern gegenseitig ganz nach oben hieften und auf dem Gipfel ihrer Ruine einem Land die Augen verbanden. Klein war es, sein Teint verdunkelt von der Dämmerung, und träumten. Es war einmal von Größe.
0: In Bingen lebt ein Frauenfeind, der über alle Frauen meint, dass Frauen, wenn sie Männer lieben und unter Schmerzen Kinder kriegen, ihr wahres Ziel und Hoffen sei, dass er davor, danach, dabei sein Leben nur der Ehe schenkt und Ehefrau zum Reichtum drängt. Der Frauenfeind in Bingen sagt, dass eine Frau den Mann verklagt, wenn dieser sich spontan vergnügt und seine Frau spontan betrügt. Dabei vergisst die Frau bewusst den Zustand ihrer Hängebrust und auch die sexuellen Nöte des Mannes kleiner Zauberflöte. Der Feind der Frauen stammt aus Bingen und kann ein Liedchen davon singen, wie sehr die Frau den Mann missachtet, wenn dieser nach dem Weibe trachtet. Und dieses Trachten Frauen gilt, die hemmungslos obszön und wild und manchmal auch für etwas Geld erfüllen, was dem Mann gefällt. Aus Bingen stammt der Frauenfeind, der heute Rotz und Wasser weint, weil seine Frau eröffnet hat, dass sie des Mannes Späße satt, was ihr nun endlich aufgezeigt, dass sich Geduld dem Ende neigt. Ihr neues Glück, das sie gefunden, für kurze und für lange Stunden, heißt Bärbel. Und man hört genau, die Neue ist jetzt eine Frau. Der Alte, den sie abgeschossen hat, lang genug die Zeit genossen und kann nun als ein Frauenfeind, der über ihren Weggang weint, in aller Ruhe toben, fluchen und sich zum Trost ein Männlein suchen. Es kann ja auch am kühlen Rhein für Frauenfeinde wärmer sein.
2: Ist euch mal aufgefallen, dass Witze über Frauen, die zu viel reden, hauptsächlich von Männern gemacht werden, die hauptberuflich zu viel reden?

0: Das hier ist für euch in den YouTube-Kommentarspalten.
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0: Himmel raus, scheißegal, die Frau wird nicht mehr voll genommen.
1: Solange sie nicht kommen können, braucht die auch nicht mit können kommen.
0: Für die Dirndl begrapschen, Trachten polundern.
1: Wer sich nur so knapp anzieht, braucht sich später auch nicht wundern.
0: Die Hand in der Hose, Mittagspausensäufer,
1: Essen, Resse, Barträger, Frauen, hinterher, Pfeifer.
0: Für die ein Nein.

Dresden für die fantastischen Künstler des heutigen Abends. Das waren für euch die fabelhafte Jacqueline Feldmann.

0: Pimmelsohn!
1: Ein Rührei kann nicht rückgängig gemacht werden. Nicht einmal dann, wenn es in einem nach europäischem Design getöpferten Tiegel aus dem 19. Jahrhundert zubereitet wurde. Als das imperialistische, gierige Europa diesen Kontinent in kleine Happen riss, ging es nicht um Ästhetik und auch nicht um die Interessen, Intentionen oder Ziele Afrikas. Wann aber haben wir die Brutalität des imperialistischen Appetits und seine Aggressivität so verinnerlicht, dass wir aufs Grausamste foltern, verstümmeln, schlachten, Frauen, Männer, Kinder und sogar Säuglinge vergewaltigen, nur weil sie sich zufällig auf diesem kleinen Stück Land befanden, dass wir mit perversem Besitzanspruch und territorialem Chauvinismus unsere Seite der Grenze nennen. Eine Grenze, die bis vorgestern noch selbstherrlich festschrieb, wo ein europäischer Grundbesitz endete und ein anderer begann. In meiner Sprache gibt es kein Wort für Staatsangehörige. Das ist eine Zutat im Rührei des 19. Jahrhunderts. Es kam zusammen mit der Bibel und den Gewehren hierher. Aber es gibt das Wort Moagi, Bewohner. Und es hat nichts zu tun mit irgendeiner Grenze, die du vielleicht überqueren musstest, bevor du dich auf dem Stück Land niedergelassen hast, wo du heute lebst.
2: Lieber Karl der XII., Schlacht bei Poltawa, Gott sei Dank, verloren. Wie der Burri sagte, die Zeit wird es zeigen. Kutzkins Mutter, Ruinen, Knochen der posthumen Freude mit einem Hauch von Ukraine. Es ist nicht grün beendet, verschwendet von einem Isotop. Schofto Blakitny fliegt über Konotop, aus Leinwand geschnitten. Wissen Sie, Kanada hat auf Lager umsonst, das ohne Kreuz. Aber die Ukrainer brauchen es nicht. Goi, du, Handtuch, Karbovanets, Samen in einer verschwitzten Tasche. Es steht uns nicht zu, Katzab, sie des Verrats zu beschuldigen. Sich selbst unter den Bildern von 70 Jahren in Rührzahn mit überfluteten Augen lebten sie wie unter Tarzan. Sagen wir ihnen, die klingelnde Mutter hält streng inne. Eine Tischdecke für sie, Ukrainer, und ein Handtuch für die Straße. Gehen sie in einem Schubran von uns weg, ohne in Uniform zu sprechen. An eine dreibuchstabige Adresse für alle vier Parteien. Jetzt die Hütte im Herrenhaus von Hansa einlassen mit Liahami haben sie dich auf vier Knochen gestellt, du Bastarde. Wie man in eine Schleife klettert, also zusammen Hündinnen, die im Dickicht wählen und Hühnchen aus Borscht allein nagen, ist süßer. Verzeihen Sie, Ukrainer, wir haben zusammen gelebt. Das reicht. Spucken oder so in Dnipro. Vielleicht rollt er zurück, stolz auf uns verachtend wie ein schneller, vollgestopfter, abgewiesene Ecken und uralte Ressentiments. Erinnere dich nicht, schneid dich daran. Dein Himmel, Brot. Wir ersticken an Kuchen und der Decke. Nicht nötig. Es gibt nichts, um das Blut zu verderben, Kleider auf der Brust zu zerreißen. Ende, weißt du, Liebe, wenn es dazwischen war. Warum vergeblich in zerrissenen Wurzeln mit einem Verb stöbern? Die Erde hat dich geboren. Erde. Schwarze Erde mit Potzol. Laden Sie die Rechte vollständig herunter, nähen Sie uns das eine, das andere. Dieses Land gibt dir, Kavunam, keinen Frieden. Ach ja, Levada-Steppe, Krala, Alabastern, Knödel. Sie verloren mehr Menschen als Geld. Wir werden es irgendwie schaffen. Und was eine Träne aus einem Auge betrifft, es gibt keinen Befehl für sie, bis zu einem anderen Zeitpunkt zu warten. Mit Gott, Adler, Kosaken, Hetmans, Wächter. Nur wenn es darum geht zu sterben, ihr Bogies, sie werden keuchen, die Kante der Matratze kratzen. Zeilen von Alexander, nicht Taras Unsinn.
1: Wenn wir den Krieg gewonnen hätten, mit Wogenprall und Sturmgebraus, dann wäre Deutschland nicht zu retten und gliche einem Irrenhaus. Man würde uns nach Noten zähmen, wie einen wilden Völkerstamm. Wir sprengen, wenn Sergeanten kämen, vom Trottoir und stünden stramm. Wenn wir den Krieg gewonnen hätten, dann wären wir ein stolzer Staat und pressten noch in unseren Betten die Hände an die Hosennaht. Die Frauen müssten Kinder werfen, ein Kind im Jahre oder Haft. Der Staat braucht Kinder als Konserven und Blut schmeckt ihm wie Himbeersaft. Wenn wir den Krieg gewonnen hätten, dann wäre der Himmel national. Die Pfarrer trügen Epauletten und Gott wäre deutscher General. Die Grenze wäre ein Schützengraben, der Mond wäre ein Gefreitenknopf. Wir würden einen Kaiser haben und einen Helm statt einem Kopf. Wenn wir den Krieg gewonnen hätten, dann wäre jedermann Soldat. Ein Volk der Laffen und Lafitten und ringsherum wer Stacheldraht. Dann wird er auf Befehl geboren, weil Menschen ziemlich billig sind und weil man mit Kanonenrohren allein die Kriege nicht gewinnt. Dann läge die Vernunft in Ketten und stünde stündlich vor Gericht. Und Kriege gäb's wie Operetten, wenn wir den Krieg gewonnen hätten. Zum Glück gewannen wir ihn nicht.
0: Ich habe Frauen im Fernsehen immer nur angefasst, wenn es sein musste.
3: Eigentlich hat sie mir versprochen, dieses Hemd andersrum zu tragen, aber sie hat sich doch nicht dran gehalten.
4: Hallo, ich bin's, euer Gott, Schalk, der große Samstagabendstar.
3: Oh, richtig, voll auf die

0: Es kam in allerhöchste Not, vor langer Zeit ein Patriot, die Heimat er nicht kannte, das Vaterland ihn bannte. So zog er in die Fremde aus als Patriot ohne Zuhaus. Dort fühlte er sich selten wohl, denn Heimat war ja sein Idol. Fand in der Ferne niemals Glück, nach langer Suche kam zurück, dem Vater treu ergeben, begann ein neues Leben. Also, sprach der Patriot, war lang genug ein Idiot. Heimat ist, wo ich daheim, es kann nur in meinem Herzen sein. So wie man sich selbst findet, der Weg sich nicht mehr windet, da stieg behend der Patriot hinein ins heimatlose Boot. Trieb mit dem Fluss nach Eden, geleit von Gottes Segen, an jedem Ort, ob fern, ob nah, die Heimat war schon vor ihm da. Im Herzen seinen Frieden fand, kämpft nie mehr für sein Vaterland. Es lebe hoch der Patriot, die Fremde ist Pieps Mause tot.
1: Es braucht ein hohes Ideal, der nationale Mann, daran er morgens allemal ein wenig turnen kann. Da hat die deutsche Manneskraft in segensreichen Stunden als neueste Errungenschaft ein neues Ideal erfunden. Es soll nicht sein das Erste Reich. Es soll nicht sein das Zweite Reich. Das Dritte Reich? Bitte sehr, bitte gleich. Wir dürfen nicht mehr massisch sein. Wir müssen durchaus rassisch sein und freideutsch, jungdeutsch, heimatvolkig. Und bündig, völkisch, volkisch, volkig. Und das sind wir. Ein Blick in die Statistik. Wir fabrizieren viel. Am meisten nationale Mystik.
0: An dem Mann erweist sich eines, edelstes der Männlichkeit, und es ist von allem keines, das ihm solche Würde leiht. Was er wolle, wie er strebe, wie er schafft und gibt und nimmt, was ihn preise und erhebe, dies nur seinen Wert bestimmt. Ist es Adel der Gestaltung, hohes Antlitz männlich schön? Ist es jene hehre Haltung, stets mit Lust und Neid gesehen? Ist es Kraft, der kühn vermessen, sicher, was sie will, gelingt? Geistesmacht, wie selbst vergessen, die sich Himmel aufwärts schwingt? Ist's Erforschung aller Schätze, die ihm Höh und Tief erschließt? Prüfung, Kenntnis der Gesetze, draus des Weltalls Leben stießt? Nein, es ist von allen diesen keine Würde, die am Mann sich als edelstes erwiesen, als das Schönste, was er kann. Oh, es ist wie Schattenkühle, die der starke Eichwald beut, Demut bei dem Hochgefühle, hoher Kraft und Tüchtigkeit.

0: Die zwerggewachsenen Hühner gleichen in Form und Farbe anderen Schlägen. Die Dimensionen aber weichen stark ab, viel Spott der Größe wegen. Der Haushahn auf dem Stallmist kräht, bezwing den Everest, du Zwerg. Der Kleingewachsene versteht die hohen Metapher mit dem Berg. Er ruft zum Dungdepot der Rinder. Mein Freund, du wirst noch sauer schauen, betracht den Typus deiner Kinder. Mein Everest sind deine Frauen.
1: Das Anthropozentrische ist auch eine Art von Chauvinismus.
0: In der 314. Ausgabe des lyrischen Duos hier auf Radio Korax wagten wir den Versuch einer lyrischen und musikalischen Auseinandersetzung mit dem Chauvinismus in verschiedenen Facetten. Über Feedback zur Sendung freuen wir uns wie gewohnt unter daslyrischeduo@gmx.de. Bei Interesse der Tracklist bzw. am abermaligen Hören der Sendung empfehlen wir ebenfalls diese Kontaktoption.
1: Einen europäischen Krieg würde ich für ein Unglück halten. Diesmal würde er furchtbar ernst werden. Überall den Chauvinismus entflammen, auf Jahre hinaus.
0: Es muss wohl männlicher Chauvinismus im Spiel sein, wenn ersucht wird, den Jungen aus dem starken Überwiegen des weiblichen Elements in der Familie zu befreien.
1: Die Unterdrückung der Frau ist eine Folge der historischen Entwicklung und wird von den herrschenden Klassen aufrechterhalten. Der Chauvinismus des Mannes ist dabei ein Instrument, um die Macht zu sichern.
0: 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Wir hören uns wieder am ersten Sonntag im August. Und widmen uns dann der Gleichberechtigung. Eine besinnliche Zeit bis dahin wünschen Lord Helmchen und Sir Arthur the Angel.

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0: Hallo und herzlich willkommen bei Recycling hier im Freien Sendekombinat Hamburg auf 93,0 MHz bei DAB Plus oder im Livestream unter fsk-hh.org. Überall auf der Welt zu hören. Ihr hört Recycling im Juli 2026. Heute sind wir im Gespräch mit dem Bundesarbeitskreis Shalom und sprechen mit diesem über den Antisemitismus in der Linkspartei. Zuletzt hat der niedersächsische Landesverband der Partei Die Linke für Aufsehen gesorgt durch einen Beschluss, der vielfach als antizionistisch bzw. antisemitisch kritisiert wurde. Wir freuen uns darüber, mit dem Sprecherinnenrat der Bundesarbeitsgemeinschaft Shalom zu sprechen.
1: Zu Recycling. Wir sind hier heute mit Jurek von dem Bak Shalom der Linkspartei, der sich neu gegründet hat. Wir wollen heute über den Gründungsprozess, Ziel und Zweck der Vereinigung und die Ereignisse, die zur Gründung geführt haben, sprechen. Stell dich doch gerne einmal selbst vor, Jurek.
2: Genau, vielen Dank. Also ich bin Sprecherinnenrat der BAG Shalom. Nur ganz kurz, also Bak Shalom gibt es auch, das ist dann der Linksjugend, das ist immer ein bisschen nervig bei Parteien. Wir sind das ganze Ding quasi mit G und mit dem anderen Personal. Ich bin 22, studiere Philosophie in Leipzig, habe auch viel bei der Linksjugend Leipzig gemacht und dann mich eben seit der Gründung quasi auch in der BAG engagiert.
1: Okay, danke dir. Ich würde gerne einmal damit anfangen, dass du vielleicht einmal vorstellst, was der BAG Shalom eigentlich ist. Was ist so eure Zielsetzung, was ihr macht? Also vielleicht zuvor das einfach einmal so ein kurzer Abriss. Wer seid ihr? Was macht ihr?
2: Ja, genau, sehr gerne. Also BAG Shalom steht für Bundesarbeitsgemeinschaft Shalom. Das ist gewissermaßen die Bundesarbeitsgemeinschaft der Linken. Es gibt verschiedene Bundesarbeitsgemeinschaften, die sich zum Ziel gesetzt hat, dass sie gegen Antisemitismus und Antizionismus sowohl in der Gesellschaft als auch in der Partei arbeiten möchte. Und dabei umfassen wir halt nicht nur Parteimitglieder, sondern das ist bei der Linken bei fast allen Strukturen so, sind natürlich auch offen für Interessierte und Sympathisantinnen. Genau. Und das ist erstmal so die Grundlage, auf der wir arbeiten. Das gibt es noch nicht so lange. Wir haben einen Sprecherinnenrat, wir haben verschiedene Landesarbeitsgemeinschaften, die quasi auch nochmal in den Landesverbänden arbeiten. Also wir arbeiten auf der Bundesebene und beispielsweise in Sachsen, Thüringen, aber auch Hessen, Schleswig-Holstein und vielen weiteren Verbänden der Linken gibt es auch Landesarbeitsgemeinschaften und dann wiederum zum Teil in den Städten auch einzelne Arbeitsgemeinschaften, die dort jeweils vor Ort arbeiten.
0: Ah, das finde ich eigentlich ziemlich interessant, weil wenn ich dich jetzt richtig verstanden habe, ist das bei anderen Parteien eigentlich auch so, dass man einfach so mitmachen kann? Also ihr seid ja quasi ein bisschen angegliedert an die Partei Die Linke, aber quasi offen für Nicht-Parteimitglieder. Das finde ich eigentlich eine interessante Kombination.
2: Genau, also bei anderen Parteien kann ich es gerade gar nicht genau sagen. Das unterscheidet sich immer so ein bisschen. Das ist aber grundsätzlich, glaube ich, irgendwie immer möglich auf irgendeiner Ebene. Bei der Linken ist man da oder versucht man da auf jeden Fall auch sehr offen zu sein. Und es ist relativ viel möglich, dass es auch gerade in der Linksjugend, also in der Jugendorganisation der Partei, sehr geliebte Praxis, dass man versucht, wirklich immer Sympathisierende auch mit einzuschließen. Das ist auch sehr, sehr sinnvoll, gerade auch bei unserem Thema. Wir haben viele Menschen, die aufgrund der letzten Jahre und der Entwicklungen in der Partei, auf die wir bestimmt auch noch kommen, auch ausgetreten sind, die aber irgendwie trotzdem vielleicht noch nicht ganz die Hoffnung verloren haben, die noch ein Interesse daran haben, sich innerhalb einer linken Partei gegen Antisemitismus einzusetzen, aber vielleicht nicht mehr Mitglieder sind oder vielleicht gerade noch, und dass man diese Schwelle so ein bisschen mitnimmt, ergibt gerade für uns sehr viel Sinn.
1: Vielleicht können wir da direkt anknüpfen. Erzähl doch mal, warum habt ihr euch eigentlich gegründet und was sind so eure Ziele?
2: Genau, also ich glaube, dass die Linke ein Antisemitismusproblem hat, das ist jetzt irgendwie historisch schon sehr, sehr lange so. Das hat die Partei Die Linke auch immer betroffen. Trotzdem gibt es natürlich immer Wellen, in denen es stärker und weniger stark ist. Die Linke hat einen nicht unbedingt zionistischen, aber insofern zionistischen Grundkonsens, als dass das Existenzrecht Israels unverhandelbar darin steht und der Kampf gegen Antisemitismus als klares Ziel benannt wird. Das Frage, glaube ich, für viele auch eine der Grundlagen, warum sie in der Partei sein wollen und können. Und das gilt ja auch weiterhin. Das ist im Grundsatzprogramm so festgeschrieben. Und dann gab es halt letztes Jahr auf dem Bundesparteitag in Chemnitz, diesen Beschluss zur JDA, also zur Jerusalem Declaration on Antisemitism, der quasi über den Bundesparteitag der Linken eine Antisemitismusdefinition festgeschrieben hat. Da gab es auch viel Gegnerschaft zu, wurde dann auch klar beschlossen.

0: Und ich glaube, das war so ein bisschen der Stein, der das Ganze ins Rollen gebracht hat. Und die altbekannten Probleme, die wir in der Linken haben, in Bezug auf Antisemitismus, in Bezug auf regressive Kapitalismuskritik etc., die erleben halt auch gerade meine Avantgarde. Und insofern ist es da wichtig, ein Gegengewicht darzustellen. Das war so der Gründungskonsens, und da kommen wir auch zu den Zielen. Das sind halt so ein bisschen das, was wir gerade erleben, ist in manchen Punkten so was wie eine Debattenverschiebung. Also wir sprechen irgendwie auf einmal darüber, ob man doch über das Existenzrecht Israels diskutieren kann, ob man nicht irgendwie über den Widerstandsbegriff diskutieren kann, wo dann einfach nur im Endeffekt bei rauskommt, dass man die Hamas legitimiert oder Terrorismus insgesamt legitimiert. Und dem möchten wir klar entgegenstellen. Also es gibt ganz klare Grundsätze, die muss es in der linken Partei, in einer Partei, die sich progressiv auf die Fahne schreibt, die muss es da geben. Universalistische Grundsätze, es muss eindeutig sein, dass man egal gegen welchen Antisemitismus steht. Und dann, was auch dieser JDA-Beschluss gezeigt hat, es gibt anscheinend ein ganz, ganz dringendes Bedürfnis in der Linken über Begriffe, gerade über den Antisemitismusbegriff zu sprechen, da zu diskutieren, die Debatte in die Partei zu bringen, die gerade nicht dort ist. Das wollen wir natürlich auch machen. Wir wollen Begriffs- und Bildungsarbeit in der Partei machen und im Endeffekt natürlich auch den Punkt der Partei schärfen, den sie tatsächlich irgendwo sich auf die Fahne schreibt und den viele Teile der Partei auch weiterhin aktiv betreiben, das ist einfach Antisemitismus zu bekämpfen. Und da eben ganz klar sowohl rechten Antisemitismus, islamistischen Antisemitismus, aber eben auch immer linken und auch den eigenen Antisemitismus, also den Antisemitismus in den eigenen Reihen. Und ich glaube, das sind die relevantesten Ziele erstmal, die wir uns so gesetzt haben.
1: Ja, ich war damals, also der JDA, also die Jerusalem Declaration of Antisemitism, das ist so eine Art, wie fasst man das gut? Das ist ein Versuch, Antisemitismus entlang von so klassisch politikwissenschaftlichen Rassismusdefinitionen zu fassen. Ich war damals etwas verwirrt, weil ich, also gerade auch diese Rassismusdebatten, die da irgendwie zu Gewehr genommen wurden, eigentlich auch für überlebt gehalten habe. Dann schließt die Linke da so einen Antisemitismusbegriff, der irgendwie mit allem, was da wissenschaftlich seit den 70ern passiert ist, bricht. Also es scheint mir ja auch, da wäre meine Frage tatsächlich nämlich, gibt es da ein Bedürfnis nach Debatte, nach Bildung? Weil gerade dieser Beschluss wirkte für mich wie eine verhärtete Frontenbildung, an der also wo eigentlich nicht mehr diskutiert werden soll, sondern es darum irgendwie die Tickets klar zu machen und Fronten abzustecken. Genau, wie erlebt ihr das?
0: Ja, das schwimmt immer so ein bisschen dazwischen. Also klar gibt es einen Teil, der sehr, sehr klar so eine Frontverhärtung da betreibt. Andererseits gibt es, glaube ich, auch einen großen Teil in der Partei. Ich meine, die Partei hat sich seit quasi Anfang 2025, seitdem es diesen, sagen wir mal, Hype gab um die Bundestagswahl, dass wir wirklich wieder ein gutes Wahlergebnis als Partei eingefahren haben, das ist ja quasi verdoppelt. Wir haben extrem viele neue Mitglieder. Also nur mein lokales Beispiel ist mal Leipzig, wo ich hier wohne. Also in Leipzig haben wir jetzt über 6.000 Mitglieder. Das ist extrem viel und ich glaube, von denen haben viele ein großes Interesse an dem Thema und können da auf jeden haben da Lust auf Bildungsformate, auf Debattenformate, treffen aber eben auch gerade auf so eine verhärtete Front, die ganz klar sagt, nee, wir haben die JDA, die ist beschlossen und damit müssen wir jetzt arbeiten. Da sagen wir so ein bisschen, so kann man nicht ernsthaft über Antisemitismus sprechen. Man kann da auch keine Definition jetzt verlangen, gerade nicht von einer Partei. Also Antisemitismus ist eine Wissenschaft, ist wenn eine wissenschaftliche Debatte und in der Politik sollte man eben diese Debatte aufnehmen, mitnehmen und versuchen einfach dynamisch damit arbeiten zu können, mit dem Phänomen, und es bekämpfen zu können. Genau, deswegen, also es gibt diese Ansätze dieser Frontverhärtung, aber ich glaube, man kann an ganz vielen Stellen noch Leute abholen, die Interesse haben an dem Gebiet, denen das viel zu komplex erscheint. Es ist natürlich auch extrem komplex, wo man aber mit einer guten Bildungsarbeit und einem guten Debattenangebot einiges noch rausholen kann.
2: Ja, das finde ich interessant, weil wenn man so, also mein Eindruck so von außen oder was quasi die Medien mal oder was ich quasi lese in irgendwelchen Zeitungen, ist ja quasi schon das, worauf Luke auch irgendwie angespielt hat, ne? Also diese Frontenbildung und dass es, je nachdem, welche Zeitung man jetzt liest, schon sowas gibt wie ein Übergewicht von Personen, die ja eigentlich kein Problem mit Antizionismus haben. Und was du ja berichtest, ist eigentlich, dass es viel diverser und viel unausgeglichener, also viel unentschiedener ist.

0: Wenn ich das jetzt richtig verstehe, oder? Weil ich finde das eigentlich ganz interessant, gerade zu hören, deine Perspektive als aus dem Sprecherinnenrat des Bundesarbeitskreises, während quasi, wenn ich das so von außen bis jetzt oft beobachte, und da sind ja natürlich diese Spektakel um diesen niedersächsischen Landesparteitag von der Linken und diesen Beschluss, der quasi antizionistisch oder antisemitisch gelesen werden kann oder als solcher kritisiert wurde, das wirkt das ja schon alles ein bisschen noch viel stärker in so einer Art von Diskussionsprozess noch, der noch nicht unbedingt entschieden ist.
1: Genau, also ich glaube, gerade Niedersachsen ist auch ein klares Beispiel, dass das, was ich vorhin angeführt habe, das ist schon noch sehr optimistisch. Ich meine, so eine Partei ist einfach sehr, sehr schwer einzuschätzen in ihrer Gesamtheit, aber was wir sehen an den Beschlüssen, klar, Niedersachsen ist ein sehr klar antisemitischer Beschluss gewesen. Er hat auch eine Mehrheit auf diesem Landesparteitag gefunden. Und dennoch scheint es zumindest mir manchmal so, dass wir trotzdem von einer lauten Minderheit ausgehen, die ganz klar überzeugt ist, die extrem ideologisiert ist, der aber extrem viele Folgen, die tatsächlich kein Problem mit Antizionismus haben, die sich aber immer noch in dieser sehr deutschen Manier immer von sich weisen würden, dass sie irgendwas mit Antisemitismus zu tun hätten. Genau, und das ist so ein bisschen das Problem zwischen ideologischer Überzeugung und ich habe kein Problem mit Antizionismus. Da muss man quasi den Weg finden, denen aufzuzeigen, nein, Antizionismus ist nicht in Ordnung, es geht nicht nur gegen den Staat, etc. Wie, weiß ich auch nicht genau, wir probieren es.
0: Ja, da sind wir natürlich auch daran interessiert. Aber ich
1: Ja,
0: finde es erstmal quasi, ja, Luke.
2: auf das Wie würde ich gerne später noch ein bisschen genauer eingehen. Also wie ihr das eigentlich macht, du meintest schon, ihr wollt so Bildungsarbeit machen, das ist ja immer schwierig. Wir kennen das vielleicht wahrscheinlich alle. Aber ich würde gerne vorher noch mal so ein bisschen darauf eingehen, was du gerade schon gesagt hast. So eine Partei ist schwierig einzuschätzen, da würde ich dir zustimmen. Nichtsdestoweniger würde ich mich freuen, wenn du es versuchst. Also meine Frage wäre tatsächlich so ein bisschen, wie wurde eure Gründung aufgenommen? Was gab es da so für Reaktionen? Vielleicht auch, wir haben so verschiedene, sagen wir mal, Lager reagiert. Gab es da vielleicht auch eine Offenheit von Leuten, wo man es jetzt nicht so erwarten würde? Wie sah das so aus? Also ja, wie habt ihr das erlebt und was ist da so bei rumgekommen? Ich kann es einfach mal ein bisschen erzählen, damit wir so einen Eindruck davon kriegen, wie sich diese Arbeit auch gestaltet, weil je nach, ja, es fällt mir irgendwie gerade noch schwer zu fassen, wie das dann wohl so intern aussieht. Weil ich da sehr unterschiedliche Fraktionen und Positionen über die Zeit erlebt habe in dieser Partei, ohne direkt drin beteiligt gewesen zu sein, aber immer viel von außen mitbekommen. Deswegen erzähl doch einfach.
1: Ja, also als im ersten Schritt, es gab tatsächlich, glaube ich, viel Freude, die ich auch nicht so erwartet hätte. Also ich glaube, man ist, wenn man zu Antisemitismus arbeitet, jetzt auch außerhalb der Partei, man ist immer sehr schnell in der Haltung, dass man davon ausgeht, dass die meisten, dass es so eine klare Haltung gegen einen gibt, wenn man das einfach auch oft erlebt in der Praxis. Aber es gab sehr viel positives Feedback, es gab sehr viel neu, also direkt sehr schnell viele Eintritte in die Bundesarbeitsgemeinschaft. Auch sehr viel breiter, als ich gedacht hätte. Also jetzt nicht aus diesem klassischen Antifa-Szene-Lage heraus, sondern aus einem sehr breiten, von einem reformistischen Teil der Partei, der auch eine starke israelisch-solidarische Haltung in Teilen immer hatte, bis zu einfach völlig unerwarteten Teilen der Partei, also auch von einfach linksradikalen, aber eben nicht so klassisch, jetzt mal ganz klassisch antideutsch geprägten Szene. Gab es irgendwie alles. Es gab aber auch von Anfang an ganz klar irgendwie diesen typischen Hass-Verschwörungserzählungen. Also der Klassiker, irgendjemand wäre von Israel bezahlt, ein israelischer Agent. Also das kommt schon auf. Es gab direkt, glaube ich, einen ND-Artikel war das, der uns irgendwie vorgeworfen hat, wir hätten uns von Israel eine Reise finanzieren lassen. Da waren also zwei Personen in Israel, die dann auch bei der BRG-Gründung waren, davon berichtet haben, weil sie auf einer Reise waren, die auch sehr kritisch berichtet haben, aber die BRG hat natürlich keine Geldmittel von Israel erhalten, hat natürlich auch nicht sich da beeinflussen lassen, aber dass diese Erzählungen, die auftauchten, war irgendwo auch zu erwarten, ist aber auch einfach sehr typisch. Genau, was war noch so eine Reaktion? ist irgendwie auch ganz klassisch, die Bundesarbeitsgemeinschaft Migrantische Linke hat sich auch gegründet, und die haben auf ihrem Gründungstreffen einen Unvereinbarkeitsbeschluss mit uns getroffen. Also wir haben keinen Unvereinbarkeitsbeschluss mit irgendjemandem, wir sind da auch sehr offen, aber ich glaube, das war auch so ein sehr bekenntnishafte, sehr klare, sehr, sehr klare Positionierung von vornherein. Und natürlich irgendwo auch tragisch, weil, also, wenn sich die BAG Migrantische Linke, also für Migrantinnen in der Linken, quasi der Bundesarbeitsgemeinschaft Shalom verschließt, weil diese ist ja böse zionistisch, verschließt sie sich ja zu sich einen großen Teil der Israelis in Deutschland, verschließt sich einen großen Teil der Jüdinnen und Juden in Deutschland und das offenbart einfach sehr den also dann irgendwo doch einen antisemitischen Charakter, der in diesem Beschluss liegt.
2: Was sind das so für Leute? Also ich meine, ich habe gerade irgendwie diese, also es ist immer so ein merkwürdiger Widerspruch gewesen, was ich so aus der Linken kannte, dass einerseits es immer diese Beschwerde gab, dass es irgendwie zu wenig Öffnung hin zu so einer migrantischen Bevölkerung in Deutschland gab, aber gleichzeitig einen sehr starken Fokus auf so ein postmodern intellektuelles Milieu, das irgendwie verhindert hat, dass die Partei breiter wirksam interessant für Migrantinnen war. Also gerade so diese klassischen SPD-Wählermilieus wurden da irgendwie, Wählerinnenmilieus wurden da nie irgendwie großartig angezapft oder auch die großen Nicht-Wähler-Potenziale, sondern es ist irgendwie immer so ein bisschen in der eigenen Wunschvorstellung verblieben. Das klingt für mich jetzt auch so. Also sind das so diese ja, klassischen Strömungen in der Partei oder ist da irgendwie, hat sich da nochmal was verändert?
1: Ich glaube, eine Partei hat sich durchaus was verändert. Also das klassisch, ich bin jetzt seit 6 Jahren Mitglied der Partei, da hat sich sehr viel verändert. Also der Wagenknechtflügel fehlt natürlich, der das auch immer angeprangert hat, aber natürlich auf in einem völlig falschen Prätext, würde ich sagen. Also der irgendwie der meinte, wir machen zu viel Identitätspolitik, bisschen Rassismus ist schon okay, bisschen Russlandfreundlichkeit muss schon irgendwie sein und dann ist inzwischen einfach nur sehr offene Russlandverherrlichung im Endeffekt, ja. Aber es hat sich durchaus was verändert, also Ines Werner und Jan von Aken ja ganz vor sich hergetragen haben, in einer gewissen Art und Weise, was sie auch eingeführt haben in die Partei, ist dieses leicht linkspopulistische, dieses sich fokussieren auf soziale Themen, sich fokussieren auf wenige Themen, also Miete, Lebensmittelpreise, Energiepreise. Und ich glaube, das ist an einigen Stellen sehr, sehr richtig. Das hat man in der Wahl gesehen. Das ist, glaube ich, das spricht Menschen deutlich mehr an als eine sehr identitätspolitisch gebundene Arbeit nach außen. Genau, wer in der BAG Migrantischen Linken ist, weiß ich selber nicht genau. Ich fand es so interessant, dass sie bei ihrem Begründungskongress erstmal mit uns die Unvereinbarkeit beschließen mussten. Ich glaube, es ist trotzdem eine sehr breite Gruppe. Beispielsweise Luigi Pantisano, der jetzt für den Parteivorsitzenden kandidiert, ist auf jeden Fall involviert bei der BAG Migrantische Linke, aber wirklich viele, viele, viele, viele Mitglieder. Das ist eine sehr breite Gruppe, aber ich glaube, so diese Parteiströmungen gerade, es ist ein bisschen komplizierter, es hat sich irgendwie viel neu gegründet, neu formiert. Es gibt jetzt zum Beispiel auch nicht mehr der klassische reformistische Teil der Linken, also das Forum Demokratischer Sozialismus, hat sich jetzt mit der Progressiven Linken zusammengeschlossen, das heißt jetzt Demokratische Linke. Es findet schon eine gewisse Neuformierung statt. Ich glaube, die Partei hat durch das beinahe Ausscheiden aus dem Bundestag, dann die Spaltung mit dem BSW und dann den Wahlkampf von sehr, sehr niedrig auf ein sehr gutes Ergebnis in Relation, sich doch sehr verändert. Ob das jetzt positiv, negativ ist, kann ich tatsächlich aber gar nicht unbedingt einschätzen. Aber was es auch offensichtlich macht, ist, dass durch diese ganz vielen neuen Mitglieder, durch diese ganzen neuen Fokussetzungen und aber eben auch durch Weltgeschehen der Antisemitismus in der Partei sich neu formiert hat und breiter strukturiert und vor allem organisiert zu sein scheint. Was dann ja irgendwie uns auch notwendig gemacht hat, anscheinend.
2: Können wir davon tatsächlich so ein bisschen weitergehen? Und zwar habe ich hier auf meinem Zettelchen als nächste Frage stehen, was für Lernen man daraus ziehen kann. Das können wir vielleicht ein bisschen damit verbinden, was macht ihr eigentlich? Also wie sieht so eure konkrete Arbeit aus? Inwieweit reagiert die vielleicht genau auf diese Verschiebung in der Partei oder auch in der Gesellschaft? Ja, also was habt ihr da so für eine Praxis? Wie arbeitet man in so einer Partei gegen Antisemitismus? Und vielleicht einfach erstmal das. Damit haben wir wahrscheinlich schon 3-4 Stunden zu tun.
1: Ja, also es sind alles große, große Themen. Ich erzähle sehr, sehr gern zu allem was. Muss aber gleich dazu noch davor sagen, ich bin hier als Einsprecher von vielen. Wir wiederum repräsentieren eine BRG mit über 600 Mitgliedern. Und uns gibt es noch nicht so lange, dass wir uns zu allem groß hätten, dass wir schließen können, irgendwie auf uns etwas einigen können. Das heißt, auch in der BRG ist die Perspektive auf die Partei, auf tatsächlich auch Themen wie Antisemitismus sehr, sehr, sehr breit. Wir einigen uns alle, sind uns alle irgendwie einig darin, dass wir uns auf unsere Grundsätze einigen können. Das heißt, wir bekämpfen Antisemitismus und Antizionismus. Deswegen ist es trotzdem jetzt nur ein Ausschnitt von mir, aber ich kann es trotzdem gerne also wiedergeben, was meine Gedanken dazu sind. Sind vor allem also, dass wir den Umgang mit diesen extrem vielen Neumitgliedern, der ist einfach extrem schwer zu managen. Das war auch nicht abzusehen. Da kann man auch irgendwie niemandem irgendwie was in die Schuld zu sprechen, dass man das doppelt hätte so und so machen sollen. Dennoch muss man irgendwie als Partei es schaffen, die eigenen Grundsätze klar zu halten, klar darauf zu beharren auch, dass es diese Grundsätze gibt und dass diese Partei für nichts anderes stehen wird. Und wenn dann, keine Ahnung, zum Beispiel ein Bezirksverband Neukölln sich auf die Straße stellt mit Akteuren, die Verbindung zur PFLP haben, dann gibt es muss da eine Partei klare Grenzen ziehen. Das macht diese Partei manchmal nicht oder häufig, viel zu häufig nicht. Und insofern sind das, glaube ich, so Lernen. Also irgendwie mit extrem vielen Neumitgliedern, man muss besser umgehen, man muss das eigene Programm besser vermitteln, man muss, glaube ich, auch die Partei besser bilden in sich. Und was machen wir damit? Also wir versuchen unter anderem in der konkreten Arbeit, zum Beispiel haben wir jetzt einen Antrag gestellt zum Bundesparteitag, dass der Antrag heißt, heißt Verantwortung für Solidarität mit Jüdinnen und Juden gegen jeden Antisemitismus. Den stellen wir zusammen mit dem Landesverband Saarland, Landesverband Thüringen und extrem vielen weiteren Personen und Teilen der Partei. Und da fordern wir zum einen, dass Antisemitismus in die Awareness-Arbeit mit einbezogen werden muss, verpflichtend. Wir fordern aber auch, dass die Partei sich doch mal bitte zusammensetzen soll mit jüdischen Organisationen, jüdischen Verbänden, Organisationen der Selbstvertretung vor allem, und sich das einfach mal anhören soll, dass die Partei, wenn sie zu Antisemitismus arbeitet, bitte mit Jüdinnen und Juden zusammenarbeiten soll, dass sie vielleicht auch mit der israelischen Linken wieder mehr zusammenarbeiten soll, also beispielsweise HaDemokratim. Und wir versuchen, eine klare Abgrenzung von Antizionismus, von Antisemitismus und auch von Islamismus zu erwirken in der Partei, zu den Stellen, an denen wir können, an denen es gebraucht wird. Genau, und ich glaube, was relevant ist, ist für diese Zusammenarbeit mit jüdischen Orgas, mit jüdischen Verbänden, mit jüdischen Personen, die Linke als Partei, aber auch als Strömung neigt häufig dazu, sich irgendwie die jüdische Meinung rauszusuchen, die einem gerade passt. Also wenn dann irgendwie mit Jüdinnen und Juden über Israel-Palästina gesprochen werden soll, dann spricht man doch bitte nur mit der jüdischen Stimme. Es ist A, nicht repräsentativ, B, nur weil es die jüdische Stimme heißt, heißt es nicht, dass es keine Antisemiten sind. Und das muss die Partei sich einfach eingestehen, dass sie sich nicht ausruhen kann, mit wem sie zu reden hat bei Jüdinnen und Juden, sondern dass sie einfach sich denen zuhören soll. Genau, ich glaube, das ist wichtig. Und ich glaube, es ist auch wichtig, was dieser JDA-Beschluss gemacht hat, ist die Perspektive, die wir auf Antisemitismus als auch gesellschaftliches Verhältnis haben, extrem einzuengen. Also was ihr schon meintet, das ist eine Definition, die ist in der Wissenschaft eigentlich kaum anwendbar. Ja. die versucht irgendwie Antisemitismus wirklich als Form des Rassismus anzubringen. Die hat verschiedenste methodische Probleme. Und wenn wir uns auf die verengen, dann ist die Debatte um Antisemitismus, um Antizionismus, um das Verhältnis einer Linken dazu, um das Verhältnis von Antisemitismus und Kapitalismus und Gesellschaft praktisch nicht mehr ordentlich zu führen. Das heißt, wir müssen die Perspektiven, die wir darauf haben, wieder deutlich erweitern. Das heißt, dem Thema eben dann den notwendigen Ernst zu geben, den notwendigen Raum zu geben und auch das finanziell als Partei ernst zu nehmen. Genau. Es geht so ein bisschen in die Richtung. Aber wie gesagt, extrem breites Thema.
0: Ja, du hattest ja auch viel von Bildungsarbeit gesprochen und das wollte ich vorhin auch nochmal sagen, was ja auch Luke gesagt hat und das hat es jetzt auch nochmal wiederholt, diese die neuere Definition, Jay, die, ich weiß nicht, Jerusalem gelötet.
2: Declaration.
0: Ja, die wurde ja auch von Haufen Wissenschaftlern unterschrieben. Das heißt, auf die ist ja kein Verlass. Deswegen das Argument, dass etwas wissenschaftlich widerlegt ist, ist nur halb. Also das ist natürlich eine falsche, eine schlechtere Definition. Ich bin ja großer Freund des 3D-Schemas. Mir reicht das völlig, weil eben ganz viel, also genau, möglichst offen zu halten, den Begriff. Und ganz oft ist es ja auch einfach in der konkreten Praxis selbst, muss man eben gucken, ob der eine Begriff antisemitisch ist. Denn in einem Kontext kann er das sein, im anderen nicht. Und diese Jerusalem-Definition sieht ja vor allen Dingen auch darauf, wenn ich das richtig verfolge und wenn ich mir die Leute angucke aus der Wissenschaft, die das unterschrieben haben, dass man letztlich sowas wie Antizionismus damit eigentlich nicht als antisemitisch sieht. Und das ist, denke ich, natürlich, und da sind wir uns ja auch einig, wie du ja auch, Jurek, gesagt hattest, dass das ein wichtiger Bestandteil des Antisemitismus ist. Und genau, vielleicht kannst du noch ein bisschen was erstmal zu dieser Bildungsarbeit sagen. Und ich habe ja schon auf jeden Fall verstanden, dass nicht nur angefeindet werde, sondern dass es auch irgendwie so eine Offenheit gibt und dass diese Partei, die sich jetzt irgendwie verdoppelt hat, plus die Teile, die ja noch interessiert sind an dem, was diese Partei macht, die Partei Die Linke, ja wahrscheinlich auch diese Bildungsveranstaltung. Also vielleicht kannst du mal ein bisschen noch sagen, was das, also wie viele sind das eigentlich? Sind das nur Leute, die es interessiert? Gibt es Störende? Wird das versucht zu verhindern? Also genau das finde ich eigentlich nochmal interessant, weil ich meine, das betrifft uns ja irgendwie als alle Linken und in Kontexten, in denen wir so sind. Was ist eigentlich unser Beitrag oder was versuchen wir auch als Sendung oder so dazu beizutragen? Eben im besten Fall Leute davon zu überzeugen, ihre Meinung zu ändern oder Leute davon zu überzeugen, nicht mehr mit Person X und Y zusammen Politik zu machen oder eher Gruppe XY zusammen Politik zu machen.
1: Genau, ja. Also vielleicht nochmal ganz kurz noch einen Satz zu der Definitionsfrage, weil das eigentlich immer irgendwie ganz lustig ist. Uns wird immer vorgeworfen, also wir hatten in Sachsen, der Landesverband Sachsen der Linken hat auf Antrag der LAG Shalom Sachsen auf dem Landesparteitag beschlossen, dass wir uns gegen den Beschluss des Bundesparteitags stellen, indirekt gewissermaßen, dass wir uns also quasi dafür stellen, dagegen stellen, sich auf eine Definition zu verschärfen. Und dann wurde uns die ganze Zeit vorgeworfen, wir würden irgendwie die IRA, also die andere populäre Definition des Antisemitismus, also die Arbeitsdefinition ist das eigentlich auch formal nur, irgendwie forcieren wollen, was total absurd ist, weil wir ja dauerhaft betonen, wir wollen gerade keine Definition. Was ihr auch gerade meintet, das ist ja, also so, man kann Antisemitismus nicht einfach wegdefinieren. Das ist ein bisschen der Punkt, den die aber immer versuchen durchzuziehen, dass sie sich irgendwie so lange Definitionen schön schreiben, bis sie sich selber nicht mehr Antisemiten nennen, bis man sie nicht mehr Antisemiten nennen kann, was man übrigens auch nach JDA, wenn man die bestimmt, also man muss die schon sehr, sehr, sehr verquer auslegen, um den Stuff, den die von sich geben, nicht als antisemitisch zu lesen. Genau, aber zur Bildungsarbeit. Also ich glaube, der relevante Punkt ist, dass man Bildungsarbeit nicht als das letzte Mittel begreift, dass man irgendwie sagt, wir machen nur noch das. Aber ich glaube, die kann sehr, sehr sinnvoll sein. Wir machen verschiedene Vorträge zu verschiedenen Themen. Wir hatten jetzt beispielsweise einfach auch, weil wir gemerkt haben, dass es da ein großes Interesse drin gab, so eine Art Grundlagenthema, also Einführung, Antisemitismus, die wirklich einfach mit dem Begriff und der Geschichte der Bewegung der Antisemitismus ja irgendwo auch auseinandersetzt. Dann hatten wir einen Vortrag zu der Geschichte der linken Antisemitismuskritik. Wir haben noch einen Vortrag zur Geschichte des linken Antisemitismus. Dann hätten wir letztens Tanja Raab da zu jüdischem Leben in Deutschland. Und klar, natürlich versuchen ganz viel zu machen. Und bei den Veranstaltungen erleben wir es zumindest aktuell so, dass es wirklich wenige Störungen gibt, bis praktisch keine. Also, dass mal jemand irgendwie also dann so betont kritische Frage stellt, die aber natürlich extrem schon gezielt gestellt ist. passiert, aber die meisten Referentinnen und Referenten können mit sowas auch sehr, sehr gut umgehen. Da ist das eigentlich selten ein Problem. Und sonst erleben wir es sehr positiv, sind viele dankbar auch für Vorträge und Veranstaltungen. Die Gefahr ist natürlich trotzdem immer, der kann man aber auch irgendwie schlecht entgehen, dass man die gleichen, keine Ahnung, die gleiche Bubble immer erreicht in der Partei, die ja schon immer da war, die sich quasi immer wieder das Gleiche erzählt. Erlebe ich aber nicht unbedingt so. Das ist immer so ein bisschen dabei. Es sind immer mal dieselben Leute. Das ist auch schön, aber es kommen auch viele neue Leute dazu. Es nehmen viele Leute dieses Angebot wahr, das wir machen. Wir versuchen das auch möglichst breit in die Partei zu verteilen. Mal schauen, wie das jetzt sich auf den Fall hat. So lange machen wir das ja auch alles noch nicht. Die Hoffnung ist so ein bisschen, dass wir quasi einfach das als Angebot an die Partei stellen, kommt vorbei zu unseren Vorträgen quasi. Und wir sind ja auch alle sehr offen für auch eine sehr kritische Auseinandersetzung damit, mit den einzelnen Personen. Und wir müssen einfach mal schauen, wie das jetzt weiter anläuft bisher. Sehr positiv. Aber klar, da muss noch praktisch mehr dann passieren. Bildungsarbeit kann nur ein Teil sein, aber ich glaube, den sollte man auf jeden Fall nicht vernachlässigen.
0: Du sagtest, Bildungsarbeit ist ein Teil. Was würdest du quasi als noch zentrales Aufgabenfeld sehen? Für euch jetzt als Gruppe, nicht als Partei als solche, sondern Gruppe?
1: Ich glaube schon auch eine klare Positionsentwicklung. Wir arbeiten da an verschiedenen Sachen, die sind jetzt aber alle noch weder spruchreif noch öffentlichkeitsfähig, also wir sind auch nicht beschlossen, simplerweise. Aber ich glaube, dass man sich selber klar positioniert und also so ein bisschen weitergeht als nur dieses, wir sind gegen Antisemitismus und Antizionismus. Das ist in der Linken gerade schon eine sehr starke Positionierung, aber das muss schon noch einen Schritt weitergehen, glaube ich. Und dass man da klare Begriffsbildung betreibt, dass man sich irgendwie klar aufstellt und auch sagt, wir möchten nicht nur das Programm, das wir gerade haben, erhalten. Also wir möchten natürlich irgendwie weiterkommen als diese Sätze, das Existenzrecht Israels unbehandelbar und so weiter und so fort, sondern wir möchten ja eine produktive Debatte über Antisemitismus in der Partei Die Linke führen können. Das ist, glaube ich, ein sehr, sehr, sehr, sehr weites Ziel. Das kann auch noch immer dauern, aber genau, das ist der eine Punkt. Und der andere Punkt ist natürlich auch Beschlüsse in der Partei wirken. Also beispielsweise jetzt ein Antrag, den wir stellen, der würde mehr sein, als nur die Linke sagt, wir sind gegen Antisemitismus. Das ist irgendwie immer recht einfach zu sagen, sondern der würde eben in die Partei des Parteiverstandes der Partei und in die Arbeit des Parteiverstandes der Partei, sorry, und in die Arbeit auch der einzelnen Parteistrukturen, also beispielsweise der Awareness-Teams, das Thema Antisemitismus verpflichtend reinschreiben. Dann müssten die sich eben damit auseinandersetzen. Dann müssen sie sich mit relevanten großen jüdischen Organisationen zusammensetzen und es zumindest versuchen. Und ich glaube, das kann auf jeden Fall was bringen.
0: Und das ist dann aber quasi, ihr seht euch dann vor allen Dingen als in die Partei wirkend oder macht ihr auch quasi so, guckt ihr, wie ihr neue Mitglieder bekommen kann, die quasi von vornherein schon so einen gewissen Antisemitismus kritischen Standard teilen? Also mich interessiert noch so ein bisschen das Verhältnis quasi Partei und Nicht-Parteimitglieder, quasi, für das er ja irgendwie auch steht.
1: Ja, also ich glaube, die BRG, ich meine, sie wurde gegründet aus der Partei heraus, also weil es die Partei zum Beispiel jetzt diesen Chemnitzer Beschluss zur Jerusalemer Erklärung gefällt hat. Insofern gab es natürlich diesen Fokus, aber wir sind offen für neue Mitglieder, wir sind offen für natürlich auch Themen, die weiter hinausgehen als die Partei. Also auch einfach simplerweise, weil wir uns nicht nur mit linkem Antisemitismus auseinandersetzen möchten, weil auch einfach anderes im Antisemitismus sehr drängend ist, ob das ein islamistischer oder ein narzisstisch-völkischer ist. Insofern gibt es da natürlich auch ein Wirken hinaus. Aktuell wirken wir tatsächlich vorrangig in die Partei und machen vorrangig Dinge in die Partei, aber eben auch über die Öffentlichkeit. Also wir wollen, glaube ich, immer auch so ein bisschen der Finger in dieser doch sehr offenen Wunde des Antisemitismus in der Linken sein, der irgendwie immer wieder aufzeigen wird, wenn die Linke sich irgendwie wieder was erlaubt, weil es die Linke gerade braucht. War aber auch schon, also wir haben uns zum Beispiel auch, wir haben klar dazu aufgerufen, als jetzt am 17.01. in Leipzig, also Anfang dieses Jahres, gab es eine große antisemitische Demo gegen aus der Linken heraus, also aus der Bewegung der Linken heraus, gegen das Linksnet, und Büro unserer Abgeordneten Jule Nagel und gegen das Island, gegen quasi ganz Connewitz wurde sich so als Feindbild konstruiert. Dann wird zum Beispiel Klasse Gegendemo aufgerufen, das war jetzt keine reine Parteisache. Also das schwimmt so ein bisschen. Und ich glaube, das wird sich einfach zeigen, je länger wir arbeiten. Dafür gibt es uns noch nicht lang genug, um da irgendwie ein klares Bild zu ziehen.
0: Aber noch mal eine blöde Frage. Du sagtest immer, es geht auch noch nicht so lange. Kannst du mal sagen, wann ich gegründet habe? Ich habe das jetzt...
1: Letztes Jahr im November.
0: Okay.
1: Also offiziell, so eine BRG muss quasi gegenüber der Partei nachweisen, dass es... Also, dass es eine bestimmte Anzahl an Mitgliedern und vor allem an Landesarbeitsgemeinschaften gibt, also an Landesarbeitsgemeinschaften, die wiederum nachweisen müssen, dass sie innerhalb dieses Landesverbandes, beispielsweise jetzt in Sachsen, genug Mitglieder in bestimmten genug Kreisverbänden oder Stadtverbänden haben, sodass diese Formalien, die erfüllt werden müssen, dann kann man sich parallel offiziell gründen. Dafür haben wir uns in Halle getroffen. Und genau, das war im November letzten Jahres. Seitdem arbeiten wir quasi, wurden dann auch dort und vom Parteirat quasi anerkannt und sind seitdem quasi eine offizielle Bundesarbeitsgemeinschaft der Linken. Und wie gesagt, die Initiative kam durch den Parteitag in Chemnitz letztes Jahr unter anderem, oder war so ein ganz starker Teil davon, und das war im Frühjahr letzten Jahres, wenn ich mich nicht irre, im frühen Sommer.
0: Okay, ich hätte ja schwören können, dass es euch schon viel länger gibt, aber das heißt, diese Landesarbeitskreise gibt es schon viel länger.
1: Nee, achso, es gibt den Backschalom schon sehr, sehr lange. Das ist der Bundesarbeitskreis der Linksjugend. Das sind auch, also ich bin beispielsweise auch im Backschalom aktiv, in der Linksjugend, und wir sind in der Partei aktiv. Also in der Partei, die Landesarbeitsgemeinschaften gibt es eigentlich auch erst seit diesem Chemnitzer Beschluss. Wiederum, krass. Die Landesarbeitskreise gibt es schon auch wieder ewig. Also den Backschalom gibt es im Endeffekt so lange, wie es die Linksjugend gibt, weil von Anfang an klar war, weil schon mit der Gründung der Linksjugend auf einmal Leuten klar war, es braucht auch hier eine antisemitistische Stimme, weil die Zustände so grauenvoll sind. Genau.
0: Ah, danke. Ich hatte die ganze Zeit echt einen Denkfehler, weil ich euch verwechselt habe. Es ist ein bisschen peinlich und schlecht vorbereitet, ne? Aber...
1: Ja, das ist gut, das hier. Mir auch manchmal.
0: Also okay, viel. Oh Mann, krass. Also echt, okay. Danke, dass ich hatte das zwischendurch mal früher nachfragen sollen. Aber gut.
1: Es gibt schon Überschneidungen. Logischerweise gibt es eine Zusammenarbeit mit dem Backschalom von der BAG Schalom, weil das die in der Linksjugend machen, versuchen wir für die Partei zu machen. Der Backschalom hat aber nochmal eine andere Art und Weise einfach. Also der Backschalom ist ein bisschen mehr halt in der Jugendorganisation eingebunden und kann sich da ein bisschen anders verhalten.
0: Das heißt, es ist quasi eine Art Arbeitsteilung zwischen Back und Backschalom quasi.
1: Genau, das ist so ein typisches Parteiending. Also genau, deswegen ist, manche sagen auch Back Shalom zur Bundesarbeitsgemeinschaft Shalom. Das ist dieses Abkürzungsgerotze bei Parteien, das ist ganz schlimm. Aber es gibt in der Linksjugend quasi eine andere Struktur, die ist nochmal sehr viel basisdemokratischer. Also ist von Landesverband zu Landesverband für Linksjugend wiederum auch unterschiedlich. Aber beispielsweise im Landesverband Sachsen der Linksjugend Solid gibt es ein Landesjugendplenum, das heißt, die landesweiten Entschlüsse werden von einer gesamten Mitgliederversammlung gewissermaßen des Landesverbands getroffen. Da kann jeder hinfahren, der im Landesverband Sachsen der Linksjugend aktiv ist. Und innerhalb dieser Struktur kann man ein bisschen freier arbeiten, natürlich als Backschalter. Man ist auch einfach direkter, ein bisschen provokanter auch, weil man auch einem anderen Umstand, einem anderen Zustand begegnet. Also der Backschalom begegnet einer Linksjugend, die sehr, sehr, sehr, sehr klar mehrheitlich antisemitisch besetzt ist zurzeit. Und das ist in der Partei zum Glück noch nicht der Fall. Hoffentlich passiert das auch nicht. Und insofern kann der Backschalom da einfach sehr viel klarer und sehr viel mehr Haltung gegen die eigene Struktur einnehmen, weil es deutlich mehr braucht. Also der Backschalom hat beispielsweise zum letzten Bundeskongress der Linksjugend, das ist quasi das Äquivalent zum Bundesparteitag für den Jugendverband, einen Antrag gestellt, die Linksjugend soll sich doch jetzt bitte in Mehrer Jugend umbenennen und der Jugendverband der Partei Mehrer werden. Fand ich ganz lustig, aber so, also da kann man so ein bisschen provokanter arbeiten, und die BRG Shalom ist dann natürlich einfach in der Partei. Das ist alles ein bisschen seriöser, weil nicht ein Jugendverband, das ist manchmal so ein bisschen so. Und ist auch mal breiter aufgestellt, weil wir in der Partei nochmal mehr Leute mitnehmen. Genau, und dadurch entsteht einfach mehr Breite in der Positionierung auch.
0: Ah, ich lerne gerade sehr viel über Parteien. Ja. Toll, dass du da bist. Und jetzt aber nochmal eine Frage. Also ich war noch nie in einer politischen Partei, also deswegen bin ich echt da nicht so richtig bewandert. Und kannst du nochmal ganz kurz das Verhältnis von Linksjugend zur Partei? Also was heißt das eigentlich quasi? Was bedeutet das eigentlich, wenn der Jugendverband einer Partei, quasi wie du sagst, ein sehr, sehr großes Antisemitismusproblem hat? Wie wirkt sich das eigentlich auf die Partei Die Linke aus?
1: Das ist eine sehr, sehr gute Frage. Da habe ich auch keine abschließende Antwort drauf. Aber also grundsätzlich, der Jugendverband Linksjugend Solid ist ein eigenständiger Verein, der ein zwar parteinah, aber parteiunabhängiger Jugendverband ist. Also für die Linksjugend ist klar, wir arbeiten irgendwie mit der Partei Die Linke zusammen und wir sind auch der zugehörige Jugendverband und es gibt ganz viele Überschneidungen in den Mitgliedschaften, aber grundsätzlich kann man bei der Linksjugend was machen und an sich irgendwie nie was mit der Partei zu tun haben. Gleichzeitig hat die Partei keinen anderen Jugendverband. Es gibt nur die Linksjugend und die meisten Linksjugenden haben auch, also die sind wiederum strukturierte Landesverbände und die wiederum in Basisgruppen. Das ist das Gleiche wie, es gibt auch Parteilandesverbände und die Partei hat dann Stadtverbände und Kreisverbände und die haben dann wiederum, je nachdem, Stadtbezirksverbände, Basisorganisationen und so weiter und so fort. Deswegen gibt es da verschiedene Formen der Zusammenarbeit und wenn dieser Jugendverband, wie er aktuell strukturiert ist, in ganz, ganz großen Teilen ein riesiges Antisemitismusproblem hat. Also wir hatten im letzten Bundessprecherrat des Jugendverbandes, das ist gewissermaßen sowas wie der Vorstand dieses Verbandes, hatten wir eine Person sitzen, Martha, die hat parallel ein Parteiausschussverfahren am Laufen gehabt, weil sie in einem Video den Holocaust relativiert hat. Also sie hat über die Situation in Gaza gesagt, das ist ein Holocaust, es ist der Holocaust und das veröffentlicht. Und die wurde, nachdem dieses Video veröffentlicht wurde, nachdem das alles klar war, noch auf diesem Bundeskongress der Linksjugend in den Bundessprecherrat gewählt. Und das sind jetzt keine Ausnahmefälle. Auf dem gleichen Bundeskongress wurden Israel-solidarische oder irgendwie antisemitismuskritische Personen bedroht, dezidiert quasi ausgeschlossen. Manche Personen mussten quasi wieder fahren. Und das ist so diese Stimmung im Verband. Dazu kommt eine ganz krass regressive Wende, eine autoritäre Wende hin zu so K-Gruppenartigen Strukturen. Keine Ahnung, es gab lange den Wag-Agel-Prop, die quasi so eine Art, keine Ahnung, DDR oder SSR Nostalgie Stuff machen auf Social Media. So, und das sind die Zustände im Jugendverband. Und die Partei schafft es aktuell nicht wirklich, sich dazu eine klare Position zu finden. Also es wurde klar gesagt, dass bestimmte Beschlüsse des Jugendverbandes nicht hinhauen, dass das nicht geht, dass das den Parteigrundsätzen widerspricht. Beschlüsse, in denen irgendwie im Endeffekt das Existenzrecht Israels aberkannt wurde. Aber dass man klar sagt, es gibt Konsequenzen. Ich meine, der Jugendverband kriegt sehr viel Geld von der Partei. Dass da irgendwie Konsequenzen angedroht wurden, dass gesagt wurde, wir kürzen euch die Gelder, wie auch immer, was man da machen könnte, das ist alles ein bisschen komplizierter, da kam nichts. Da kamen ein paar mahnende Worte und mehr nicht. Und das kann es nicht sein. Also eine Partei ist dann doch irgendwo, auch wenn man sich da immer so ein bisschen voneinander distanziert, doch auch irgendwo verantwortlich dafür, dass in dem eigenen Jugendverband eine genauso freie Debatte geführt werden kann wie in der Partei und das ist einfach nicht der Fall. Insofern, ja, ich bin immer ganz froh, dass der Jugendverband ein bisschen unabhängig ist. Es gibt ihm so ein bisschen mehr Freiheit, hat aber eben auch einfach klar seine Nachteile und wenn eine Partei sich dann auch nicht klar dazu positionieren will, macht es das irgendwie einfach ein bisschen schlimmer noch.
0: Und warum schafft es die Partei, sich nicht klarer zu positionieren? Was ist deine Beobachtung?
1: Ich glaube, teilweise fehlt der Willen dazu, aber es ist also auch einfach, weil es, glaube ich, noch diesen Gedanken gibt von, die machen halt als Jugendverband ihr Ding und wir möchten uns da irgendwie auch nicht zu sehr dagegen stellen, aber warum genau, das weiß ich tatsächlich nicht, das kann ich nicht genau sagen. Ja, als Bundesarbeitsgemeinschaft haben uns sehr klar dazu positioniert und ich glaube auch bestimmte Landesverbände haben sich klar, haben klar Grenzen gezogen, also beispielsweise der Landesverband Sachsen. Ja. Aber wann das aus der Partei ist, haben wir allen so eine Bitte.
2: Wie sind da so eure, wie sind denn so Reaktionen aus der Parteiführung? Also weil ich hätte jetzt gedacht, also gerade in der Linksjugend ist ja so diese neue linke Strömung irgendwie mit so einem ethnonationalistischen Einschlag, die irgendwie zurück zu so nationalidentitären Kitsch will. Es ist ja auch so eine internationale Bewegung in der Sozialdemokratie, im Linkspopulismus, wieder, wie sagen die Leute immer, Identifikationsangebote machen mit der Nation, positiv besetzen. Und ich hätte jetzt gedacht, zum Beispiel Ines Schwertner hat ja auch hier in Deutschland die Jacobin mitgegründet. Das ist ja so ein bisschen die Speerspitze dieser Bewegung im angloamerikanischen Raum gewesen. Also ich hätte jetzt gedacht, mich hat es jetzt nicht so überrascht, dass da wenig Widerstand aus der Partei kam. Deswegen bin ich eher überrascht, dass das anscheinend gar nicht so eindeutig ist. Wie ist so das Verhältnis vom Vorstand zu euch? Was kommen da so für Symbole oder Signale? Wie ist so die Diskussion, die ihr da erlebt in den Parteigremien?
1: Genau, also zum Linksjugendvorfall, also das gipfelte halt alles so ein bisschen in so ein dieser Bundeskongresse letztes Jahr im Herbst, in dem irgendwie diese Front sehr klar und sehr hart wurde gegen alle antisemitismuskritischen, antiautoritären Teile der Linksjugend. Danach gab es irgendwie länger nichts, dann gab es so ein kleines Schreiben von den Vorsitzenden und dann gab es aber noch sehr breite Kritik aus den anderen Teilen der Partei heraus, also zum Beispiel aus der Bundestagsfraktion, die irgendwie nicht damit einhergehen konnte, was da für ein Beschluss gefällt wurde. Da wurde einfach ein ganz klar anti-israelischer, antisemitischer Beschluss gefällt. Und da gab es auch Kritik aus verschiedenen Landesverbänden zu. Diese Richtung, was so diese Linkspopulismusbewegung ausgeht, diese so ein bisschen Ethnonationalismus, Sozialismus, also Ethnonationalismus und dann machen wir irgendwie noch Sozialismus, Nostalgie dazu, das kann ich leider wirklich nicht genau sagen. Also ich weiß, dass aus dem Parteivorstand kam, also aus dem von den Vorsitzenden kam sehr wenig zu den Verhältnissen in der Linksjugend. Will denen irgendwie nicht unterstellen, dass sie das mittragen. Das glaube ich auch nicht. Aber wir haben dazu einfach sehr wenig von denen gehört, eher eine große Zurückhaltung. Das ist natürlich irgendwie enttäuschend.
0: Ja, wir sprechen schon eine ganze Weile. Möchtest du eine Pause haben? Von
1: wird, glaube ich, mal Minuten, kurz oder? Aus. Oh. Genau, aber sonst passt eigentlich.
0: Okay, dann machen wir eine kurze Pause, spielen die mitgebrachten Songs und hören uns danach wieder. Vielen Dank bis hier schon mal.

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5: Ja, willkommen zurück. Luke, du gerne?
6: Zu Recycling. Wir sind hier heute mit Jurik vom Sprecherinnenrat der BAG, Bundesarbeitsgemeinschaft Shalom der Linkspartei, die sich auf die Fahne plant, innerhalb und aus der Linken heraus Arbeit gegen Antisemitismus zu machen. Wir haben eben schon so ein bisschen darüber geredet, was dazu geführt hat, dass sie sich gegründet haben, was das vielleicht auch nötig macht und wieso das innerparteiliche Verhältnis ist. Als nächstes würden wir gerne ein bisschen darüber reden, was ist eigentlich euer Gegenstand? Ihr wollt ja gegen Antisemitismus arbeiten, im Fahrwasser auch gegen Antizionismus. Das ist erstmal was Begründungswürdiges. Wovon sprecht ihr, wenn ihr von Antisemitismus sprecht? Es gibt mehr Definitionen, als einem lieb sein kann, mehr Prozessverständnisse, als man so überblicken kann. Allerdings meistens doch auch so einen halbwegs konsistenten Kern, wenn Leute das ernst meinen. Vielleicht erzähl doch einfach mal ganz offen, wie ist da so der interne Diskussionsstand? Worauf bezieht ihr euch? Was meint ihr damit, wenn ihr Antisemitismus, kritische Bildungsarbeit machen?
7: Genau, also ich glaube, also das, da gibt's, wir stellen uns dagegen, dass man irgendwie da feste Definitionen oder so beschließt, weil auch grad, hast du ja auch gerade gesagt, dass es A, sehr viele Definitionen gibt, B, man die Frage stellen kann, ob man Antisemitismus einfach irgendwie fest definieren kann. Und ich glaube, die Grundlage ist, wir machen die Arbeit sehr viel am Gegenstand. Der Gegenstand ist einfach in ganz vielen Fällen die linke Bewegung, weil sie nötig hat, Antisemitismuskritik zu erleben, aber eben auch islamistischer Antisemitismus und rechter Antisemitismus logischerweise. Insofern haben wir keinen festen Begriff als BAG. Es sind verschiedene Begriffe vertreten. Die Bundesarbeitsgemeinschaft geht quasi von Leuten, die irgendwie sich schon sehr, sehr lange mit Antisemitismus beschäftigen, politisch, teilweise wissenschaftlich, teilweise einfach aktivistisch und eben auch bildungspolitisch, bis zu Leuten, die einfach gemerkt haben, irgendwie in der Linken gibt es doch ein Problem mit Jüdinnen und Juden und nicht nur mit dem Staat Israel, oder die irgendwie sagen, dass der Fokus in der Kritik auf den Staat Israel dann doch problematisch ist. Das ist einfach ein sehr weites Feld. Ich glaube, worauf wir uns als BAG geeinigt haben, ist, dass wir Antizionismus auf jeden Fall mit bekämpfen möchten, und ich glaube, dass für viele damit einhergeht, dass wir Antisemitismus als Antizionismus, dass wir Antizionismus als Antisemitismus definieren und analysieren. Dass wir also davon ausgehen, dass in der Moderne nach der Shoah sich der Antisemitismus eine quasi das jüdische Kollektiv in den Staat Israel projiziert und die moderne staatstheoretische Form des Antisemitismus ist. Ich glaube, das schwingt bei mir bei vielen zumindest mit. Ich würde das so definieren und sagen, deswegen bekämpfen wir eben nicht nur Antisemitismus, sondern wir bekämpfen auch ganz klar Antizionismus und analysieren den als eben auch schädlich, als auch im Kern antisemitisch. Und dass wir ganz klar sagen, das gehört eigentlich nicht in die Linke. Und da hat die Linke ein geschichtliches Problem mit, dass sie das eben für sich selber nicht so erkannt hat, dass sie immer wieder Verbindungen zu Antizionisten und Antisemiten hatte, die gepflegt hat, dass sie in sich selbst antisemitische Theorien geprägt hat. Genau, ich würde auch noch sagen, dass für meine Arbeit ganz relevant ist, Antisemitismus zu verstehen als Reaktion und Produkt der Verhältnisse. Dass Antisemitismus eben immer wieder hervorgebracht wird in kapitalistischen Gesellschaften, in bürgerlichen Gesellschaften. Und dass insofern eine Kritik des Antisemitismus, die das nicht einbezieht, auch immer beschränkt bleibt. Das ist aber, glaube ich, eher meine Haltung jetzt dazu. Das wird in der BRG sicherlich breiter diskutiert. Und aktuell geht es einfach in der Diskussion wirklich viel einfach um konkrete Vorfälle, weil so viel passiert in der Partei. Ob das nun diese grauenvolle Flotilla ist und wie sich die Partei als Ding geplant wird, also diese Flotilla, die nach Gaza fährt, um da irgendwie symbolisch sich gegen die quasi eingebildete Unterdrückung des bösen, bösen jüdischen Staates stark zu machen, die aus der Linken heraus ganz viel Unterstützung erfährt, eben auch aus der Partei heraus von bestimmten Akteuren, die aber in der Planung zumindest Verbindung zu Hamas hat, die einen ganz klar antisemitischen Duktus fährt und die auch immer wieder Antisemitinnen mitträgt, also auf diesem Boden ganz wortwörtlich trägt, genau. Also ich glaube, dass wir so viele Vorfälle haben, dass wir uns wirklich einfach ganz konkret an den einzelnen Vorfällen gerade abarbeiten in der Debatte und dass wir aber natürlich auch debattieren zum Beispiel über das Verhältnis von Antizionismus und Antisemitismus, wie wir das genau ausdefinieren wollen. Und da gibt es, glaube ich, eine sehr lebhafte Debatte in der Partei, in der Linksjugend. Ich bin in zu vielen Parallelstrukturen. In der Bundesarbeitsgemeinschaft, innerhalb der Partei.
6: Ich muss jetzt mal ganz provokativ fragen. Magst du es einmal, also wenn es geht, grob zusammenfassen? Es würde mich persönlich wirklich interessieren, wie da so der aktuelle Diskussionsstand ist. Musst du jetzt gar nicht groß irgendwie wissenschaftlich ausholen oder so. Das können wir hier vielleicht mal an anderer Stelle machen. Aber was sind da so die aktuell dominanten Erzählungen, die Verstehensversuche, wenn das irgendwie kurz möglich ist, wenn nicht, ist auch okay.
7: Nee, ist gut. Also ich glaube, der eine Strang ist der, den ich gerade aufgemacht habe, dass wir also wirklich versuchen, das, was wir gerade als Antizionismus auf der Straße sehen, klar zu benennen als Antisemitismus. Und das ist sowohl diese Jugendbewegung, also nicht nur eine Jugendbewegung, aber diese sehr breite Bewegung aus irgendwie irgendwelchen autoritären K-Gruppenformationen, die dann quasi uniformiert im Kufia aufmarschieren alle und dazu diese Massenbewegung auch, dazu kommt dann so eine postmoderne Linke, die sich da irgendwie auch einreiht und mitmacht und ich glaube, das ist so der eine Strang, der versucht, dieses Wahnhafte da zu erfassen und zu erklären, wie es auch innerhalb der Linken eben dazu kommen konnte. Welche Kontinuitäten es da auch gibt. Also es ist jetzt ja nicht so, als wäre das ganz, ganz neu, dass es in der Linken Antisemitismus gibt, auch in der Partei Die Linke, sondern dass wir da einfach immer wieder, wie ich am Anfang mal meinte, wir haben immer wieder Wellen. Und da gibt es natürlich konsistente Akteure. Da gibt es zum Beispiel den SDS, also den Studierendenverband, der immer wieder in einzelnen Gruppen, also beispielsweise in Leipzig, mit antisemitischen Akteuren zusammenarbeitet und da sehr konsistent ist. Das ist der eine Strang, dann gibt es, glaube ich, so einen Strang, der irgendwie versucht, auch Antizionismus als Antizionismus, nicht unbedingt als Antisemitismus, sondern Antizionismus in sich erstmal zu fassen und zu versuchen zu erklären, wie kommt es zu dieser Diskussionsverschiebung. Also zum Beispiel die LAG Shalom Berlin hat dazu einen Text beschlossen, der wird auch breit diskutiert, das ist ein Positionspapier Antizionismus. Das bezieht sich ganz stark auf diesen Text von Felix Bartels aus dem 2010ern, glaube ich, nach Ost. der da quasi versucht wird, in so eine Positionsfähigkeit zu bringen und quasi sagt, wir müssen als Partei Die Linke nicht nur klar sagen, wir sind gegen Antisemitismus, sondern wir sind auch gegen Antizionismus, weil Antizionismus als solcher schädlich ist, weil er keinen produktiven Blick auf den Frieden in der Region dort hat, weil er auch keine Debatte zulässt. Also diese Erkenntnis von, wenn man mit Antizionisten diskutiert, dass man eigentlich diese Diskussion nie gewinnen kann. Man verliert sie jetzt vielleicht auch nicht unbedingt, aber man gewinnt sie nie, weil die einfach immer wieder mit einer Flut an Fakten kommen. Denn man müsste die ganze Zeit quasi deren Fakten widerlegen und irgendwie große Recherchen betreiben, um aber eigentlich die ganze Zeit nur ihren einen Punkt zu machen, dass der Staat Israel nicht zu existieren hat und dass der andere Strang. Dann gibt es, glaube ich, Leute, die sind besorgt, dass man, wenn man, dass man zu sehr in so ein autoritäres verfällt, dass man also nicht per se alles als alles, was sich auch innerhalb der Linken für einen Frieden einsetzt, dass man das nicht per se abstempeln sollte. Das passiert aber meines Erachtens auch tatsächlich nicht. Wir versuchen das schon sehr klar zu differenzieren. Aber die Sorge ist natürlich berechtigt, dass man, wenn man sich gerade auch die deutsche Politik anguckt, dass es einen falschen Fokus gibt in der Antisemitismus.

0: wollte ihm was entgegensetzen und das bekämpfen. Wie erklärt ihr euch denn die aktuelle Entwicklung? Also es gab ja da unbestreitbar eine Verschiebung, vielleicht eine Katalysation. Wo seht ihr die aktuelle Entwicklung, die euer auf den Plan treten irgendwie nötig macht? Wieso, also wie erklärt ihr euch eure eigene Notwendigkeit?
1: Das ist wiederum eine sehr gute Frage, aber ich glaube, also zuerst mal einfach, indem es der Fall geworden ist durch diesen Parteitag letztes Jahr. Ich meine, die Menschen waren alle da, die Haltung waren schon alle da, aber dass es organisiert werden musste, ist, glaube ich, einfach vielen erst in dem Moment klar geworden, in dem ein Bundesparteitag auf einmal sagt, wir schließen jetzt die und die Antisemitismusdefinition. Das widerspricht so ein bisschen dem Beschluss, den der Parteitag da im Winter davor, also 24, gepasst hat, ist dieser Beschluss von Halle, der quasi noch in einem sehr langen Aushandlungsergebnis, so wie das klassischerweise häufig in der Partei war, ist wirklich, also dieses Bild von beiden Seiten ist zwar immer ein bisschen beschränkt, aber trotzdem, dass quasi sowohl der israel-solidarische Teil der Partei als auch der sich palästinensolidarische nennende oder keine Ahnung, klassisch antiimperialistische, in Teilen eben auch klar antizionistische Teil, dass die sich irgendwie noch einigen konnten auf eine Formulierung und auch Formulierungen und Beschlüsse, die klar das Existenzrecht Israels und die Zwei-Staaten-Lösung favorisieren, die klar sagen, die Linke ist gegen jeden Antisemitismus und sich da klar positioniert. Und das wurde so ein bisschen gebrochen mit diesem Beschluss in Chemnitz, weil das eben ein Beschluss war, der auf einmal versucht, sich den Antisemitismus wegzudefinieren. Ob sich da wirklich elementar was geändert hat in der Partei, weiß ich selber nicht genau. Ich weiß nicht, ob es einfach das Zusammenwirken ist aus. Es gibt die Strukturen in der Partei, es gibt einen gesellschaftlichen Wandel, das insofern, als dass nach dem 7. Oktober der Antisemitismus auch in der gesamten Gesellschaft wieder zugenommen hat, wieder an Stärke gewonnen hat. Und ich glaube, es spielt auch eine gewisse Rolle, dass eben seit dem 7. Oktober es quasi wieder so ein bisschen hip ist, gegen Israel zu sein, dass es irgendwie cool ist, auf der Straße zu sein und dass es auch wieder normal und entspannt ist, in der Uni mit einer Kaffee herumzurennen. Also das mag schon sein, dass quasi durch dieses sehr starke Wiederbeleben auch die BRG Shalom gesagt hat, na, wir müssen jetzt doch mal wieder was machen, die sich lange irgendwie darauf ausruhen konnten, dass die Partei bestimmte Grenzen überschritten hat.
2: Das
0: Okay,
2: ist eigentlich ein
1: also.
2: guter. Warte, oh, sorry, Luke, willst du noch mal kurz? Sonst hätte ich noch eine Nachfrage.
0: Mach erst mal.
2: Genau, ich glaube auch, was ich finde, was so wichtig ist, was du gesagt hast, dass diese ganzen Personen durchaus schon alle da waren, dass nur quasi durch den 7. Oktober das nochmal möglich geworden ist, bestimmte Positionen zu artikulieren, die die Leute vorher vielleicht sich nicht getraut haben, ne? Oder es irgendwie Gründe gab, das nicht zu sagen und jetzt so eine andere Selbstverständlichkeit dazu gibt. Und das ist ja auch immer so eine Aushandlungssache und auch wichtig, sich immer zu Augen zu führen, dass eben diese 20% der Bevölkerung oder wer auch immer antizionistisch, antisemitisch ist oder 25%, dass die einfach immer da sind und nicht immer das so ausleben, wie sie es gerne würden, ne? Und dass eben der 7. Oktober total so eine Diskurs- und Politikverschiebung überall, ja, ich meine in allen Feldern, nicht nur natürlich bei euch in der Partei, ausgelöst hat. Aber jetzt gebe ich gerne wieder zu Luke.
0: Meine Frage wäre tatsächlich ein bisschen in die andere Richtung gegangen. Wenn ihr gegen Antisemitismus arbeiten wollt, wären ja genau diese Fragen zum Beispiel relevant. Geht man einfach von einem fixen Sockelbetrag aus, der aus welchen Gründen auch immer empfänglich für bestimmte Diskursverschiebungen sind, die in irgendwie wenig kontrollierbaren Ereignissen liegen? Oder habt ihr eher auch Ansätze, die davon ausgehen, dass Antisemitismus kein rein diskursives Phänomen ist, dass sich irgendwie, du hast es schon gesagt, dass sich irgendwie aus bestimmten Vergesellschaftungsmechanismen ergibt. Wir haben gerade wahrscheinlich eine der schwersten und am besten verdrängtsten Wirtschaftskrisen der letzten 50 Jahre, was ja in der klassischen Antisemitismusforschung ein ganz klarer Punkt wäre zu sagen, okay, jetzt wird es schlimmer.

0: Also, wenn man Antisemitismus aus der eigenen irrationalen Bewegung dieser Gesellschaft erklären will, müsste man ja sagen, dass gerade diese Verschärfung von Krisentendenzen dazu führt, dass das mehr wird. Spielen solche Überlegungen bei euch vielleicht auch in der Partei intern eine Rolle dafür, wie man Bildungsarbeit ausrichtet? Also zum Beispiel gerade diesen soften Identifikationsnationalismus von so sozialdemokratischen Positionen auch theoretisch begegnen? Oder ist es wirklich eher dieser Fokus auf die diskursive Verschiebung im Zuge der Ereignisse nach dem
1: Ich
0: 7.
1: mal ganz kurz
0: Oktober?
1: mein Fenster zu machen. Sorry. Sorry, jetzt verstehe ich dich wieder besser.
0: Ich war fertig. Das war meine Frage.
1: Okay. Genau, also mein Eindruck ist, dass die Partei sich schon zum Teil darauf einlässt, auf diesen Hang hin zum Linkspopulismus, und man irgendwie merkt, die Krise ist da, Menschen haben auf einmal wieder notgedrungen Verständnis und Verhältnis und Bewusstsein für so ganz klassische soziale Fragen. Da ist die Partei schon auch mit dran, und da bedient sie eben auch so eine regressive Kapitalismuskritik. Das würde ich jetzt sagen. Das ist, glaube ich, in der BRG selbst, haben wir das wiederum nicht beschlossen. Da gibt es eine breitere Diskussion dazu. Ich finde es jetzt auch nicht schlecht, soziale Fragen anzusprechen. Ich finde es eigentlich sehr sinnvoll als linke Partei. Ich glaube, es ist auch sehr sinnvoll, wenn eine linke Partei sagt, wir stehen klar dafür ein, dass ihr euren Einkauf wieder leisten könnt. Ich finde aber dieses Bild von, dieses ganz klassische, vereinfachte linke Bild von Arm gegen Reich und die Reichen sind schuld daran, dass es dir so schlecht geht, greift einfach zu kurz, und das bedient natürlich immer wieder dieses antisemitische Moment von, die Gesellschaft wird mir, steigt mir ein gewissermaßen über den Kopf. Die Widersprüchlichkeit des eigenen Lebens, die notwendige Widersprüchlichkeit des eigenen Lebens innerhalb dieser Gesellschaft, muss sich dann quasi zwanghaft irgendwie erklärt werden, und das ist dann einfach immer, das greift immer auf ein antisemitisches Denkmuster zurück. Da würde ich schon mitgehen. Ich glaube, die Partei verhält sich dazu nicht besonders sinnvoll. Gleichzeitig, was die Partei nicht tut, ist auch so einen vereinfachten Nationalismus reinzufangen gewissermaßen oder darauf einzugehen. Zumindest nicht in Bezug auf so eine Art Deutschlandnationalismus. Deutschlandnationalismus, was, glaube ich, die SPD tut. Also was man auch wiederum findet, dass man von der notwendigen Debatte über Frieden, Militarisierung und über neue Art und Weisen über Frieden nachzudenken, hingeht zu so einer merkwürdigen Wiederkonstruktion. Also, dass irgendwie ein Olaf Scholz im Wahlkampf 2025 sich groß vor irgendwelchen Deutschlandfahnen abdrucken lassen hat und irgendwie so eine Art Nationalgefühl wieder bestärkt, dass man irgendwie wieder oft über nationale Souveränität spricht. Das macht die Partei, glaube ich, nicht unbedingt mit. Gleichzeitig macht die Partei das, überträgt die Partei das in gewissen Teilen auf so ein nationalistisches Gedankengut, was nach Ostern geht. Also, das sehen wir ganz klar, dass es innerhalb der Partei Debatten gibt darüber, ob man doch nicht bitte das Rückkehrrecht fordern sollte aller palästinensischen Geflüchteten, dass man quasi den jüdischen Charakter des israelischen Staats damit verneinen würde. Das erkennt man dann wiederum nicht an. Also das ist so eine Art von, ja, nicht pro-palästinensischem, aber anti-israelischem Nationalismus gibt. Das sehe ich schon eher. Genau, vielleicht in die Richtung.
2: Damit nimmst du eigentlich schon was vorweg, was ich eigentlich auch noch dich fragen wollte. Und zwar genau wie, ob dieses Thema Antisemitismus noch so, also welche Bereiche es noch der Partei betrifft, weil das meiste, über das wir hier gesprochen haben, sind quasi so Außenpolitik-Fragen. Also, oder das, zumindest klingt das so mit. Aber dass die Linkspartei einfach zumindest auf Bundesebene ja keine Außenpolitik macht und irgendwie es mir so scheint, dass die ganz oft, wenn man über Antisemitismus spricht, dann immer die Frage von Außenpolitik. Also wie hältst du es mit Israel? Aber das ist ja quasi ja eigentlich auch in dem Verständnis, was du in der Sendung ja auch schon gesagt hast, dass es eigentlich ja weiter gefasst werden muss. Und einen Hinweis hattest du ja eigentlich gegeben, wo antisemitische Argumentationsmuster sein könnten, beziehungsweise sind. Diese Frage von Arm und Reich. Also diese Gegenüberstellung, dass die Reichen die Bösen, die Armen auf der guten Seite, die Guten und quasi diese Aufwertung Arm gegen Reich. Und Genau, vielleicht magst du auf diesen Punkt mal so eingehen oder ob dir so Bereiche auffallen, wo sich dann diese Frage von Antisemitismus nicht nur in Fragen von so Außenpolitik widerspiegelt, also welche Themen das noch so beeinflusst. Genau, das interessiert mich eigentlich.
1: Ja, total gerne. Also ich glaube, das ist häufig auch eine Frage von, also ich finde viele der Forderungen dennoch sehr sinnvoll. Ich finde die Rhetorik, die damit einhergeht, schwierig. Also ich finde, eine Vermögensteuer ist eine durchaus sinnvolle politische Forderung. Ich weiß aber nicht, ob wir uns irgendwie dafür das Bild von diesen, ich meine, manchmal werden da von der Partei irgendwie Bilder geschürt, wirklich, da denkt man, wir sind in den 1920ern, wir leben in irgendwelchen Karikaturen, in denen die Reichen alle mit dem Zylinder rumrennen. Und optimalerweise haben sie für deren Bild dann eben doch irgendwann jüdische Merkmale. Und das ist so ein bisschen das Problem, das ich sehe. Wir sind einfach rhetorisch auf einer sehr schmalen Schiene dort. Für Forderungen, die man auch anders verkaufen könnte, die auch anders gelagert sinnvoll wären. Auch bei Mieten haben wir sehr, sehr sinnvolle Forderungen zum Teil, aber auch eine Rhetorik, die dann irgendwie wieder auf Mieter, auf Spekulanten setzt. Und ich glaube, da greift die Kritik häufig einfach, also nicht die Kritik, sondern darin liegt ja eine Form von Kritik und die greift immer viel zu kurz. Das ist so ein bisschen die Differenz, die man da, glaube ich, aufmachen muss. Und man muss einfach gucken, dass man nicht der eigenen Rhetorik dann quasi verfällt und dass man nicht auch anfängt, seine politischen Forderungen zu vereinfachen. Dass man sich also nicht nur, dass man sich nicht darauf einlässt, quasi so eine merkwürdige Anti-Establishment, Anti-Reichen, Anti-Wir sind die also so eine Antipartei zu sein, die irgendwie gegen sich selbst als Masse gegen die Eliten postuliert, weil damit ist man, glaube ich, sehr weit weg von der Leistung, die linke Kritik hervorbringen kann in der Gesellschaft. Das ist, glaube ich, ein Problem. Dann außenpolitisch, dennoch noch außenpolitisch, also jetzt nicht nur in Bezug auf Israel, sondern eben auch in Bezug auf die anderen klassischen linken Fragen, haben wir ein Problem, weil wir das, was Linke eigentlich ja ausmacht, dieser Universalismus, dieses Eintreten für die Gleichheit der Menschen, des Menschen und Menschenrechte für alle, für die Erkenntnis auch, dass bürgerliche Freiheiten trotzdem noch ein Fortschritt sind gegenüber dem vorherigen gegenüber Föderalismus gegenüber, aber auch diktatorischen System. Das geht in der Linken historisch schon immer häufig vergessen. Das bleibt aber auch so, wenn wir uns angucken, wie die Linke zum Beispiel mit dem Konflikt gegen den Iran, mit dem Angriffskrieg Israels und der USA gegen den Iran umgeht, dass also diese Chancen, die da gesehen wurden, auch von IranerInnen selber, die wurden in der Linken überhaupt gar nicht erst beachtet. Das hat nur bedingt was mit Antisemitismus zu tun, aber trotzdem fällt da ganz häufig dann irgendwann so der Satz, naja, also der Iran oder keine Ahnung, die Taliban, da gibt es alles Mögliche zu allen möglichen quasi Terrorgruppen oder Diktaturen. Die sind zwar schlecht, aber die sind halt gegen Israel, gegen die USA und insofern ist es schon okay. Also so diese Analyse gibt es dann doch immer noch sehr häufig in der Linken. Und das ist natürlich ein Riesenproblem. Genau, also ich glaube, so die zwei Felder, also Außenpolitik auch abseits von klassisch Israel-Palästina-Ost-Debatte, sondern eben auch in Richtung Iran, USA, Kuba, auch ganz klassisch, aber auch Venezuela, also Russland. Da haben wir ein Riesenproblem, was linke Konsequenzen, linke Werte und linken Universalismus angeht und aber eben auch innenpolitisch, was so diese Rhetorik, aber auch irgendwann dann eben Kritik angeht, dass die Kritik vereinfacht wird, dass die Kritik nicht mehr trifft dann irgendwann eben auch und dass man dadurch irgendwie unter sich selbst zurückfällt.
0: Ich hatte mir eine Frage dazu vorbereitet, die da vielleicht ein bisschen reinpasst. Und zwar ist mein persönlicher Eindruck schon, dass gerade in so einem politischen Feld, in dem eine Linke vielleicht auch real mit einer langen Phase der Machtlosigkeit konfrontiert ist und auch der ein Stück weit Konsequenzlosigkeit des eigenen Denkens, weil es kein adäquates, passendes Handeln dazu gibt, so eine Form des Ticketdenkens extrem zunimmt. Ne? Also auf der einen Seite sind dann irgendwie die Antiimperialisten, die gut finden, was Antiimperialisten gut finden, was es dann ist, das ist so ein bisschen historisch gewachsen. Auf der anderen Seite gibt es dann irgendwie die Liberalisten oder die liberalen Strömungen, die demokratischen Strömungen, wie auch immer man das dann fassen will. Und die finden gut, was die gut finden. Und in dieser Opposition geht dann die Debatte so komplett baden. Ich meine, es ist auf jeden Fall mein Eindruck, dass das Leute inzwischen auch gezielt nutzen. Also wir haben zum Beispiel ja diese Polarisierung und damit ja auch irgendwie globale, weitgehende Ausschaltung der Linken über diese Bindung an den Israel-Palästina-Konflikt. Ne? Also hast irgendwie in Westeuropa, in den USA und so weiter eine starke Assoziation von linken Bewegungen mit so einer pro-palästinensischen Haltung, wie das dann da irgendwie genannt wird, was einfach dazu führt, dass sie eben real ihre Wirkmächtigkeit mehr oder weniger ad acta gelegt hat und eigentlich nur noch als so eine Art Zielscheibe und Feindbild agiert, gleichzeitig irgendwie ein Versuch von so pro-zionistischen Kräften, also ich weiß nicht, ich finde den Begriff eigentlich unpassend, ich würde sagen, ja, Israel solidarisch ist auch ein komisches Wort, das heißt Solidarität, aber ihr wisst, was ich meine, durchaus an so konservativ-nationalistische Kräfte anzudocken, als Reaktion auf diese Polarisierung natürlich auch, weil da deutlich mehr zu holen ist als aktuell in der Linken. Wie geht ihr damit intern um? Also mein Eindruck war, dass gerade dieses Ticket-Lager-Denken immer hochgradig destruktiv war, auch weil es eigentlich jede vernünftige Diskussion zertrümmert hat. Und also du hast es jetzt irgendwie aus der Linksjugend erzählt, wo sich ja irgendwie diese Muster sehr stark durchgesetzt zu haben scheinen. Versucht ihr da reaktiv gegen vorzugehen, bevor sich das in der Partei auch so durchsetzt? Arbeitet ihr da mit und dagegen? Ist das Teil eurer Bildungsarbeit? Oder habe ich hier jetzt den Bogen voll überspannt und niemand versteht mehr, wovon ich rede?
1: Ich verstehe, was du meinst. Es ist, also aktuell zumindest nicht Teil unserer Bildungsarbeit, aber ich glaube einfach, weil das, wie gesagt, anläuft. Das liegt einfach daran, dass wir noch nicht gar nicht so viel machen konnten. Aber inwiefern wir damit umgehen. Also wir sind, glaube ich, grundsätzlich nach außen hin, aber auch so sehr offen für Gespräche. Wir haben da jetzt auch nicht Riesenangst vor Kontroversen. Ich glaube, es gibt so klare Grenzen, die wir setzen, aber wir sind ja alle, also wir sind ja als Bundesarbeitsgemeinschaft gegründet in der Linken, weil wir auch großteilig eigentlich ein Interesse daran haben, linke Werte in einer Partei zu vertreten und politisch daran zu arbeiten. Und ich glaube, deswegen ist das Interesse, da irgendwie an konservative Positionen anzudocken, gar nicht so groß. Also es gibt natürlich bestimmte Fälle und Themen, wo man sagen kann, na klar, sollte man auch mit konservativen Politikern und Politikerinnen und mit Leuten aus dem Bereich reden. Und ich finde auch, man sollte niemals eine Debatte vermeiden, weil jemand irgendwie eine andere Position, irgendwie konservativ, aus einer konservativen Ecke kommt und trotzdem kann man denen ja auch Recht geben, wenn sie Recht haben. Also was heißt das, glaube ich, nicht unbedingt, aber klar, unser Interesse liegt darin, die Linke, in der Linken zu arbeiten, die Linke da irgendwie in ihrem Profil nachzuschärfen. Und da sind wir an sich sehr debattenoffen. Ich glaube aber trotzdem, da muss man drauf achten, dass man halt Debatten da führt, wo sie sinnvoll sind und Debatten da, wo sie einfach nicht mehr sinnvoll sind. Und das haben wir eben auch in der Partei. Das sind die Sachen, wo ich meine, da fehlt es einfach an so viel an gemeinsamer Basis, dass es sich da einfach nicht lohnt. Das gibt's auch und da müssen wir irgendwo auch klar für einen Richtungsentscheid vielleicht eintreten. Es wird klar sein, wir möchten natürlich auch, dass die Partei sich auf eine bestimmte Art und Weise positioniert. Und das ist eine Positionierung, die sich ganz klar bekennt zum Existenzrecht Israels, die ganz klar sagt, wir werden uns nicht gegen einen jüdischen Staat stellen, also nicht gegen die Existenz eines jüdischen Staates und gegen die Sicherung dieser Existenz. Aber auf der Grundlage, und da gibt's dann immer noch ein sehr breites Spektrum, da finde ich, müssen wir sehr debattenoffen sein. Was man jetzt konkret dagegen machen kann, dass wir so eine starke Verhärtung haben, gerade auch abseits dieses außerhalb dieses Spektrums, also dass es gerade eben auch einfach immer mehr Menschen gibt, die so weit organisiert sind, dass sie irgendwie sagen, nein, wir reden nicht mit Menschen, wir debattieren gar nicht erst darüber, dass das Existenzrecht abzuschaffen ist, für die Linke. Dass wir also ganz, dass es Menschen gibt in der Partei, und zwar immer mehr, die ganz klar sagen, Israel ist das quasi Grundproblem der Region, wenn nicht der gesamten Welt. Das weiß ich ja auch nicht genau. Das Wichtige ist, glaube ich, dass sich das nicht in der Partei durchsetzt, weil wenn sich das durchsetzt und wenn wir quasi nicht einen Gegenpol darstellen können, dann haben wir eben irgendwann so schön wie in der Linksjugend, dass die Debatte, die jetzt gerade noch möglich ist, die wir gerade noch führen, dass unsere Vorträge, die gerade noch möglich sind, dass irgendwie Anträge von uns, die wir auf Parteitagen stellen, noch möglich sind, dass das dann alles irgendwann wegfällt. Und das wäre natürlich nur ein Problem. Aber wie, es ist so eine Halbantwort, ich weiß.
2: Ja, und ich glaube, es ist ja auch nur ein Baustein dagegen vorzugehen, ist ja eure Bildungsarbeit oder dass ihr eben noch da seid. Und ja, und es liegt ja nicht nur an einer Bundesarbeitsgemeinschaft, dass der Antisemitismus einer Partei verschwindet oder in der Gesellschaft. Aber deswegen kann man das, also ich glaube, es sollte man weder zu hoch noch zu niedrig hängen. Also ich meine, es geht ja darum, in einer Zeit, wo die Leute alle oder wo immer mehr Leute offen antisemitisch und antizionistisch sind, da nicht mitzumachen oder so, das ist ja schon mal was, und sich darauf einzustellen, dass das eben auch noch durchaus komplizierter werden könnte. Also wenn man über diese ganzen Angriffe an alle möglichen Leute jetzt und auch ja bei euch, was du berichtet hast, in Bedrohung oder so, und das ist nicht unbedingt vielleicht auch bei der Linksjugend oder so, aber ich meine, es ist ja schon, gilt ja schon zu verhindern, dass die Linkspartei ein neues Bündnis Sahra Wagenknecht wird oder Bündnis, weiß ich nicht, wie das dann heißen könnte, ne? Also das ist ja schon viel zu tun.
1: Ja, auf
2: Das ist
1: jeden
2: keine so
1: Fall.
2: wichtige Frage.
1: Ja, aber also ich glaube, was man noch, also weil wir das uns so als Ziel setzen, ich glaube, wir gehen trotz dieses, wir sind gegen Antisemitismus und Antizionismus, wir arbeiten dagegen in der Partei. Ich glaube, trotzdem muss man, arbeiten wir auch alle mit der Grundannahme und der Grunderkenntnis, solange es Antisemitismus in der Gesellschaft gibt. Und ich würde, also zumindest ich für meinen Teil würde sagen, solange es diese Gesellschaft gibt, gibt es Antisemitismus, wird es auch Antisemitismus in der Linken geben. Weil die Linke sich eben nicht davon freisprechen kann. Und ich glaube, die Grundannahme teilen wir auch in dieser BAG alle. Das Ziel ist vor allem eben, dass die Linke sich klar positionieren kann dazu. Und dass die Linke vor allem nicht hinter ihre Position, die sie dazu bisher hat, zurückfällt.
2: Wir sind ja langsam, nähern wir uns ja quasi um dem Ende unserer Sendung. So langsam, langsam. Deswegen habe ich, wenn Luke nicht noch eine Frage hat, noch mal eine grundsätzlichere Frage vielleicht. Und zwar, du hattest, und das ist auch wieder eine große Interessefrage von mir, du hattest am Anfang mal gesagt, es gäbe islamistischen rechten und linken Antisemitismus. Und unsere Sendung hat sich ja nun vor allen Dingen um linken Antisemitismus, zumindest haben wir das irgendwie vorausgesetzt, dass es das gäbe. Also hast du oder habt ihr darüber schon mal gesprochen, was das Spezifische vom linken Antisemitismus sein könnte? Oder also gibt es linken, also spezifisch linken Antisemitismus, und was ist das Besondere am linken Antisemitismus? Das interessiert mich eigentlich noch an der Beschreibung, womit wir es eigentlich zu tun haben, was eigentlich unser Problem ist.
1: Genau, also ich glaube, es gibt historisch einfach auch auf jeden Fall spezifisch linken Antisemitismus. Der greift aber natürlich auf ähnliche Argumentationsmuster, auf ähnliche Erklärungsmuster, auf ähnliche sprachliche Bilder zurück wie andere Formen des Antisemitismus. Also ich meine, es ist ganz klassisch, aber wenn Linke irgendwie erklären, dass Israel in Gaza das Wasser vergiftet, dann ist das natürlich eine Rekursion auf antijudaistische Elemente. Und ich glaube, spezifisch linker Antisemitismus ist was auch für andere Formen des Antisemitismus geht, aber eben auch gerade für Linke, die wollen auf gar keinen Fall Antisemiten sein. Die wollen damit, also die wollen ganz weit davon weg sein, die werden einem immer erklären, dass was sie tun, ist für das Wohl der gesamten Menschheit gewissermaßen. Und das ist auch das Gefährliche, also einer der gefährlichen Aspekte daran, dass die quasi, naja, halt mal von vorne. Also linker Antisemitismus nennt sich zum einen die Antisemitismus, das gilt aber fast für den gesamten Antisemitismus nach 1945. Und gibt sich immer quasi für das Gute. Der will quasi, er gibt sich als emanzipatorisch, als progressiv, setzt sich quasi für Menschenrechte ein, und verkehrt dabei eigentlich das Ganze immer ins Negative. Eigentlich macht er immer genau das Gegenteil. Also wenn man sich, wenn sich Antizionisten die Welt erklären damit, dass im Endeffekt Israel nur weg muss und dann ist alles gut, dann formulieren sie ihrer Meinung nach dann ja tatsächlich ein progressives Statement. Also die denken, der Gedanke und das, was nach außen betreten wird, ist ja tatsächlich, dass das die Lösung zum Weltfrieden ist. Genau, und ich glaube, das ist ein Teil des linken Antisemitismus, der natürlich auch wiederum gemeinsam hat. Also auch völkischer Antisemitismus erklärt sich quasi die Welt befreit von Juden, dann ist alles gut. Und ich glaube, bei Linken kommt noch dazu, und das teilen sie sich wiederum, also wie gesagt, es gibt nichts einzig spezifisches antisemitisches, linkes Antisemitisches, aber es gibt diese Kombination. Was dazu noch kommt, ist eben dann diese Kapitalismuskritik, die regressiv wird, also diese personifizierte Kapitalismuskritik, die Erzählung von den bösen Eliten, vom Finanzkapital und so weiter und so fort, die sich einer wirklichen Gesellschaftskritik, die die Strukturen der Gesellschaft versucht zu analysieren und versucht, die Sachzwänge und die Notwendigkeiten, die innerhalb einer kapitalistischen Gesellschaft existieren, zu erklären, entzieht und sagt und sich das Ganze einen Ticken einfacher macht und quasi sagt, es liegt an den und den Personen, es liegt an der und der Gruppe, es liegt an der Elite, wie auch immer man es dann benennt. Und ich glaube, diese beiden Faktoren, also dieses vermeintlich Progressive, dieses Einstehen für den Frieden etc. und dazu so eine sehr klare, einfache Kapitalismuskritik, das sind schon spezifisch linke Dinge, die finden sich auch bei anderen, aber das ist das, was eigentlich alle Linken irgendwie vor sich hertragen.
2: Ich weiß noch nicht, ob ich überzeugt bin, weil eine Sache, glaube ich, vielleicht fehlt das, also dass ja die Leute, die Antisemitismus machen, selbst von sich sagen, dass sie links sind. Vielleicht. Ja. Und ich hatte irgendwann mal einen Vortrag gehört, wo ein Argument mich überzeugt hätte, dass es was Spezifisches gibt. Also was bei anderen sich nicht findet. Und dass nicht nur der Mix ist, sondern ein Element gibt, was anders ist. Und ich versuche, das in meinem Gehirn zu finden, aber ich finde es gerade nicht. Vielleicht muss ich noch ein bisschen drüber nachdenken.
0: Also es historisch kenne ich, würde ich das so fassen, dass es ja in der späten nationalistischen Bewegung in Deutschland 1850 bis 1920 oder so, wo kann ich historisch drüber streiten, zwei spezifische Stränge gab, und zwar einmal die des Assimilationsantisemitismus und des Vertreibungsantisemitismus. Aus der Perspektive würde es auch Sinn machen, warum man heute zum Beispiel häufig pro-zionistische Antisemiten auf der Rechten und anti-zionistische Antisemiten auf der Linken hat. Das ist eben ganz im Zuge der Nationalstaatsbildung in Mittel- und Osteuropa eine ganz starke Tendenz dazu gab, wahlweise den Juden entweder so eine Art Assimilationsangebot zu machen, oder eben eine Staatenbildung außerhalb der Ursprungsnation, wie auch immer das dann gefasst wurde, also dieser mythischen Vorstellung von dem Volksstaat anzubieten. Und dass die sozialdemokratischen Strömungen, die zu der Zeit antisemitische Agitation befürwortet, nicht notwendig betrieben haben, kann man drüber streiten, sehr lokal abhängig, unterschiedlich, eben gerade diesen Assimilationsantisemitismus durchaus auch vor sich her, oder, ne, also dieses Sozialismus der dummen Kerls wird ja manchmal ein bisschen falsch verstanden, da ging es ja vor allem auch darum, dass die Leute ja schon, wenn die Revolution kommt, Einsicht haben werden und eigentlich gute Sozialdemokraten. Also dass die Sache der antisemitischen Agitation irgendwie auch Sache der Sozialdemokratie sei. Und das ist so dieses spezifische Ding, also das ist so ein bisschen das, wie sich das historisch ausdifferenziert hat. Das ist auch nicht notwendig trennscharf, aber das ist so ein bisschen die Kontur, die man irgendwie früher hatte. Mein Eindruck ist schon, dass sich das nach 1945 nie ganz aufgelöst hat und immer ein Stück weit mitgetragen wurde, auch zu ganz kruden Verwerfungen geführt hat, wenn man sich zum Beispiel anguckt, dass dann so Leute, die eigentlich Universalismus und so einen universalistischen Menschheits-, Menschenrechtsbegriff, wie auch immer, grundraus ablehnen, aber dann gleichzeitig sagen, dass das Judinnen und Juden doch zum Besten gehören. Ne? Also es ist so dieses klassische postmoderne Antisemitismus-Paradox. Ob das jetzt super spezifisch ist, weiß ich nicht. Ich würde eigentlich sagen, es sind beides Formen regressiver, autoritärer Revolte. Aber jetzt will ich auch gar nicht so lange quatschen.
2: Ich habe das Argument auf jeden Fall nicht mehr in meinem Kopf gefunden. Ich muss noch länger drüber nachdenken. Aber vielleicht helfen mir eure Antworten. Schon mal auf jeden Fall weiter. Herr Jurik, willst du da noch was zu ergänzen oder wollen wir zum Abschluss kommen?
1: Nein, also ich würde, glaube ich, trotzdem, also ich glaube, es gibt auf jeden Fall Punkte, die sind linksspezifisch. Das ist jetzt, bin ich gerade einfach historisch auch nicht tief genug drin, glaube ich, um das irgendwie gut abschließend zu benennen. Aber was auf jeden Fall auch noch so ein Moment ist, was, glaube ich, auch vielen Linken zu eigen ist, ist dieses, dass man Juden irgendwie nur als Opfer anerkennt. Das machen, also, dass man nicht sehen möchte, und das sieht man gerade auch bei linken Akteuren, wenn es um Erinnerungen und Erinnerungskultur geht, dass man sich nicht damit abfinden kann, dass Juden und Jüdinnen selber handeln, dass es auf einmal subjektiv das Subjekt gibt, das staatliche Subjekt Israel, dass man sich dem damit irgendwie immer noch nicht anfreunden kann, dass man damit immer, dass da anscheinend irgendwie immer noch so ein Störgefühl existiert für Linke. Und ich glaube, das ist jetzt nicht notwendigerweise spezifisch links, aber es ist sehr spezifisch widersprüchlich innerhalb der Linken, die ja sonst irgendwie alle zu Subjekt, zum Subjekt machen wollen und für die Subjektwerdung alle eintreten, aber bei Jüdinnen und Juden wird es irgendwie störend. Das ist dann wiederum schon recht spezifisch.
2: Ja, das würde ja mit dem Anspruch einhergehen, also quasi linke Politik als gleich und so und frei. Okay. Ja?
1: Aber inwiefern jetzt? Also.
2: Genau dieses Geteilte, was halt der Links meint, ne? Das meine ich. Also das, so, ja, dieser, ja, geteilt, dass man so gleich, frei und so sein möchte. Okay. Genau, vielleicht kommen wir mal zum Schluss. Genau, kannst du vielleicht noch mal ein bisschen sagen, genau, was ja eigentlich in Zukunft jetzt noch so die nächsten Sachen, die ihr plant, sind?
1: Sehr, sehr gerne. Also wir sind weiter dabei, Vorträge zu planen. Das findet man immer bei uns auf der Website oder auch irgendwie auf Instagram, auf Twitter, also X, wie auch immer. Das sind Pläne. Dann haben wir jetzt im Juni das Bundesparteitag der Linken und da haben wir einen Antrag gestellt. Wir haben verschiedene Änderungsanträge geschrieben. Insofern wird das natürlich ein großes Thema sein, auch einfach danach die Nachbereitung, was auf diesem Bundesparteitag passieren wird. Das wissen wir alle logischerweise noch nicht und müssen das mal abwarten. Es gibt da auch einen großen Antrag des Parteivorstandes zu quasi allgemein Nahost, insbesondere zu Israel und Palästina, in dem wir natürlich auch Änderungswünsche noch hatten. Und da müssen wir einfach mal schauen, was dann daraus passiert, weil natürlich hat auch die antizionistischen Teile der Partei wollen da ihre Haltung quasi beschlossen sehen. Und deswegen müssen wir diesen Bundesparteitag so ein bisschen abwarten. Wir haben dann auch, wie gesagt, Vorträge. Wir versuchen beispielsweise über dieses Papier zu Antizionismus und dem Unterschied zwischen Antizionismus und Antisemitismus zu diskutieren innerhalb der Bundesarbeitsgemeinschaft. Genau, ich glaube, das sind erstmal genug Aufgaben aktuell. Ja, damit kommen wir erstmal durchs Jahr, hoffentlich.
0: Und was wollt ihr uns noch mitgeben?
1: Also vielen, vielen Dank, dass ihr uns angefragt habt. Vielen Dank für die Möglichkeit auf jeden Fall. Genau, wer Interesse trotzdem noch hat an der Bundesarbeitsgemeinschaft, wer irgendwie vielleicht sogar Lust hat mitzuarbeiten. Wie gesagt, dafür muss man auch kein Parteimitglied sein. Das ist alles bei uns auf der Website, bag-schlamm.de. Da kann man gerne einfach mal vorbeigucken. Auch da sind immer die Infos zu den verschiedenen Veranstaltungen. Wir haben jetzt beispielsweise, der kommt morgen dann die Werbung, also von heute aus morgen, wenn das dann gesendet wird, ist uns dann ja schon, ist die schon veröffentlicht, ein Vortrag mit Stefan Dietl zu seinem Buch Antisemitismus und die AfD. Ja, also gerne einfach auch auf uns zukommen, gerne auch mit Kritik, gerne mit Fragen. Wenn ihr selber Bock habt, irgendwie mal was zu machen, kommt auch noch auf uns zu. Und ich muss einfach nochmal Danke sagen, dass wir heute hier da sein durften.
0: Dann hast danke dir und dann hast du meine, wie kann man mitmachen, Frage schon vorweggenommen.
1: Genau, also gern einfach auf der Website. Da gibt es ein Mitwirkungsformular. Da kann man sich eintragen.
0: Gut, dann danke dir erstmal fürs Mitmachen. Haben die anderen noch? Gut, sieht nicht so aus.
3: Ja, nee, keine weiteren Fragen. Ich glaube, der andere Moderator ist gerade verhindert.
0: Dann, wie gesagt, danke nochmal fürs Mitmachen. Ich hoffe, ihr habt Erfolg mit dem, was ihr tut. Ich glaube, es ist nötig. Mir hat kürzlich jemand gesagt, sie sei mal bei den Antideutschen, muss schon eine Weile her sein, ich glaube, seit 15 Jahren gibt es sie nicht mehr, aber gelandet, weil die bessere Musik und die besseren Drogen hatten. Also vielleicht neben der Bildungsarbeit auch einfach wieder die coole Gruppe sein. Ich glaube, das kriegt ihr hin. Ich wünsche euch alles Gute.
1: Ja,
0: und danke.

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0: Münzfinger da haben, sind zwei Sachen. Erstens sozusagen die unausgesprochene Verbindung mit der deutsch-jüdischen Geschichte, mit dem Holocaust. Also würden wir irgendwas besser machen, wenn wir denen da jetzt helfen, Atomwaffen abzuschießen? Das finde ich richtig schlimm. Oder?
1: Ich dachte, sie hätten da was, aber da kommt offensichtlich immer nur dasselbe.

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1: Okay. Eve, Alicia Keys.